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2: Mit Sebastian Pasotti. Nach dem Hackerangriff sind die beiden betroffenen Senatsverwaltungen wieder online. Das hat der regierende Bürgermeister Wegener mitgeteilt. Es könne aber noch zu Beeinträchtigungen in den Arbeitsprozessen kommen, so Wegener. Zumindest Wohngeld kann wohl wieder ausgezahlt werden. Die Cyberattacke war vor 10 Tagen entdeckt worden. Vorsorglich wurden daraufhin die Senatsbau- und die Senatsverkehrsverwaltung vom Landesnetz abgetrennt. Wer hinter dem Angriff steckt, ist noch unklar. Greenpeace sagt, dass der diesjährige Hitzesommer einen volkswirtschaftlichen Schaden von mindestens 36 Milliarden Euro verursacht hat. Grund seien unter anderem Ernteausfälle, Waldbrände, Gesundheitskosten und verminderte Produktivität in der Wirtschaft. Die geschätzten Schäden entsprechen knapp 1% des Bruttoinlandsprodukts. Greenpeace fordert die Bundesregierung auf, der Klimakrise etwas entgegenzusetzen. Ein Weiter-so könne man sich nicht mehr leisten. Im US-Bundesstaat Nevada breiten sich am Rand der Großstadt Reno schwere Brände aus. 42.000 Menschen sollen sich in Sicherheit bringen, weitere 45.000 sollen sich darauf vorbereiten. 6 Personen, darunter 3 Einsatzkräfte, wurden bisher verletzt. Starker Wind erschwert die Löscharbeiten. Das Feuer sei von Menschen verursacht worden, heißt es von den Einsatzkräften, ohne weitere Details zu nennen. Die Ermittlungen dauern an. Hier in Berlin und Brandenburg beginnt für hunderttausende Kinder und Jugendliche heute das neue Schuljahr. Berlin meldet mit fast 405.000 Schülerinnen und Schülern einen neuen Rekord. Brandenburg mit mehr als 324.000, zumindest ein 20-Jahres-Hoch. Gleichzeitig bleibt es in beiden Bundesländern beim Lehrkräftemangel. In Berlin fehlen etwa 500 Lehrerinnen und Lehrer. In Brandenburg sind mehr als 300 Stellen unbesetzt. Knapp 4 Wochen vor der Berlin-Wahl startet heute Vormittag der Wahlomat. Mithilfe des Online-Angebots können Nutzerinnen und Nutzer herausfinden, welche der Parteien ihren eigenen Positionen am nächsten stehen. Dazu müssen 38 Thesen beantwortet werden. Zum Start des Wahlomats werden mehrere Spitzenkandidatinnen und Kandidaten heute das Online-Angebot testen, darunter SPD-Spitzenkandidat Steffen Krach, Werner Graf von den Grünen und Elif Eralp von den Linken. Und soweit das Neueste aus der Flux FM Nachrichtenredaktion.
3: Dankeschön. Es ist frisch draußen, 11 Grad aktuell. Sind wir ja gar nicht mehr gewohnt. 21 Grad dann heute die Spitze. Dazu gibt's einen lockeren Mix aus Sonne und Wolken. Also es wird schön.
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4: Ich fände den Herbsteinbruch eigentlich gar nicht so schlecht, wenn ich mich nicht noch auf Sommer gefreut hätte. Ich dachte, ich darf jetzt noch mal ins Schwimmbad oder so, ins Freibad.
3: Komm, Mittwoch 25 Grad, ja. Donnerstag 27 Grad.
4: Ja,
3: geht doch, okay. Geht doch, oder?
4: Drücken wir ganz fest die Däumchen und essen bis dahin alle unsere Teller brav auf und hören Musik von The Bee Gees. Edge of the Earth. 3 Minuten nach 6 haben wir es für euch am Mikrofon. Johanna Battilli
3: und Martin Gerz, guten Morgen.

0: Gemeinsam aufstehen und wach werden mit den White Lies. Juice hier auf 100,6 Flux FM. Schönen Start in den Tag, 6.10 Uhr.
1: Ich versuche mich ja morgens nicht so vielen äußeren Reizen auszusetzen, weil das immer meinen ganzen Kopf durcheinander bringt und ich dann meist den ganzen Tag gestresst bin. Naja, bin heute auf dem Roller gestiegen, ich fahre ja nur 10 Minuten hierher, maximal. Und dann als erstes natürlich an ein paar Feierleuten noch vorbeigefahren, die sich richtig ein abgebibbert haben, weil die alle nur Netzoberteile und Netzstrumpfhosen anhatten und versucht haben, noch so Leihfahrräder zu entsperren. Dann als nächstes kam da ein Typ mit einer richtig großen Tasche und einem Selfie-Stick, lange nicht mehr gesehen, der dann gevloggt hat auf der Oberbaumbrücke. Da dachte ich mir so, jetzt um die Zeit, warum? Vielleicht, weil die Straßen leerer sind, aber naja, interessante Wahl. Aber dann mein absolutes Highlight. Und ich muss wirklich sagen, ich war ja nur ein paar Minütchen auf diesem Roller, was ich alles gesehen habe, war ein Jungfuchs. Lange nicht mehr gesehen und gleich hier bei uns vor der Tür an einem schlesischen Tor. Da dachte ich mir so, okay, dass sie in der Stadt rumlaufen, ist ja gar nicht so unüblich. Aber jetzt wird das wohl ein bisschen höher frequentiert, wieder so um September herum, weil all die Jungfüchse, die so im März, April geboren wurden, sind jetzt erwachsen genug, reif genug und werden jetzt
0: rausgeschmissen.
1: Nicht, ja, und werden nicht mehr zu Hause durchgefüttert. Das heißt, die müssen sich jetzt so ein bisschen durch den urbanen Raum durchtummeln und dann dachte ich mir so, wir haben tollen neuen Nachbarn.
0: Die schreien dann auch ganz schrecklich in der Nacht, weil sie von ihren Eltern verstoßen werden und nichts zu futtern bekommen.
1: Das passiert dann bei dir im...
0: Generell in der ganzen Stadt so. Okay. Also manchmal, wenn du vielleicht in der Nacht wach wirst und das Fenster auf hast, dann hörst du ganz komische Schreie. Das sind dann meistens diese Füchse.
1: Ist
0: dir auch aufgefallen, dass so viele Autos schon wieder auf den Straßen unterwegs sind? Man merkt einfach, dass heute die Schule wieder losgeht und dass
1: wirklich
0: alle aus den Ferien da sind. Ja.
1: Nee, die waren bei mir nicht am Start. Bei mir waren einfach ganz viele andere Kuriositäten unterwegs.
0: Ja. Start gut rein in den neuen Tag. 6.12 Uhr.

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0: Der Start in die neue Woche mit Simeon Mobile Disco gemeinsam mit Gossip auf 100,6 Flux FM. Es ist 6.20 Uhr.
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2: Kites sind ein tolles Trio aus München, machen ja schon lange Musik. Jetzt gibt's eine neue Platte, vor kurzem erst rausgekommen. Die heißt Indie Rave und dieser Name ist auch wirklich bezeichnend für die Musikrichtung, in den sie machen. Ist ein bisschen ravig, es ist auf jeden Fall Independent Alternative. Ein paar Gitarren sind auch mit dabei. Live macht das Ganze sehr viel Spaß. Große Tour steht an, zum Beispiel dann am 13. November im Festsaal Kreuzberg hier in Berlin. Hier sind Kites mit dem neuen Song Believing.

0: Centigold, Chasing Shadows am Montagmorgen. Schönes Aufstehen, es ist die neue Woche und 6.26 Uhr.
1: Weiter geht's mit Ben Kitson zusammen mit Good Health, Good Wealth. Der Song heißt Life's Relentless.

0: Man's Hot Roof, Vampire Weekend hier auf 100,6 Flux FM. Das ist Musik aus dem Jahr 2008. Hat also auch schon wieder ein paar Jahre auf dem Buckel. Es ist 6.31 Uhr.
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2: Auf der Erde entstehen immer mehr Wüsten. Um dem entgegenzuwirken, hat vergangene Woche eine Konferenz stattgefunden. Das Ganze in der Mongolei. Das riesengroße Land zwischen China und Russland ist nämlich Vorreiter im Kampf gegen diese Wüstenbildung. Larissa Arnstedt aus der Flux FM Redaktion hat sich das Ganze mal angeschaut.
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3: Bäume pflanzen, Büsche setzen, Aufforstung betreiben. Darauf setzt die Mongolei im Kampf gegen die Wüstenbildung. 80% der Landfläche des ostasiatischen Staates sind bedroht oder bereits geschädigt. Treiber sind vor allem die übermäßige Viehzucht und der menschengemachte Klimawandel. Die Auswirkungen zeigen sich dort in Extremen. Eisige Kälte, Dürre, starke Stürme und glühende Hitze beherrschen die eher karge Landschaft. Wiesen werden abgegrast, durch den fehlenden Regen können keine Pflanzen nachwachsen und der starke Wind trägt die oberen Bodenschichten ab. In Folge verwandelt sich die Mongolei in eine riesige Wüste. Um dieser Entwicklung entgegenzuwirken, wird seit 10 Jahren zusammen mit anderen Ländern an einer Lösung gearbeitet. Dabei werden Setzlinge getestet, die sowohl Temperaturen von minus 40 als auch plus 30 Grad Celsius aushalten. Und das mit großem Erfolg. Durch verschiedene Projekte in den letzten Jahren wurden jährlich über 600.000 Hektar mit Bäumen und Büschen bepflanzt, die in diesem Klima überleben oder sich angepasst haben. Die Pflanzen bremsen den Wind, halten den Boden mit ihren Wurzeln fest und spenden Feuchtigkeit. Die Aufforstung wird in der Mongolei als eine der wichtigsten Maßnahmen angesehen. Aber nicht nur dort. Bereits 40% der globalen Landfläche sind kaum mehr nutzbar für Ackerbau und Viehzucht. Jedes Jahr kommt eine Fläche so groß wie Ägypten hinzu. Projekte wie das in der Mongolei zeigen, dass Pflanzen und Natur anpassungsfähig sein können, wenn wir sie dabei unterstützen.
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0: Hier in Deutschland wird zum Beispiel auch an solchen Sachen geforscht, an klimaresilienteren Pflanzen, beispielsweise in Leipzig am Helmholtz-Institut, aber auch hier um die Ecke in Potsdam.
2: Es ist 6.33 Uhr. Viel Spaß beim Zähneputzen, beim Weg aus dem Haus oder nochmal umdrehen im gemütlichen Bettchen. Dazu gibt's den passenden Soundtrack von Wolf Alice, The Sofa.

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0: Jackie Lee mit Happy Now auf 100,6 Flux FM. Es ist Montag, 6.40 Uhr.
1: Martin, weißt du, wie viel Screentime du hast? Besonders wenn das so dein Handy betrifft? Wie viele Stunden sitzt du so davor?
0: Nee, keine Ahnung.
1: Keine Ahnung? Hast du da keinen Tracker laufen?
0: Da gibt's irgendwie immer so eine Push-Nachricht am Anfang der Woche, aber da gucke ich nie drauf.
1: Wirklich nicht? Nee. Würdest du jetzt auch nochmal kurz drauf schauen für mich? Nein? Okay. Oder bist du zufrieden mit deiner Screentime?
0: Ich weiß nicht, wo man das jetzt findet.
1: Ah, okay.
0: Keine Ahnung.
1: Das liefern wir später nach. Naja, also mir ist aufgefallen, dass ich eigentlich immer wieder dran arbeite, weniger auf mein Handy zu schauen, aber es eigentlich nie schaffe. Ich bin auch ein bisschen Social Media Suchti. Also ich habe mir bei Instagram zum Beispiel schon so einen Timer eingestellt, so ein Zeitlimit von 15 Minuten, welches ich nie einhalte. Auf jeden Fall habe ich jetzt einen Podcast gehört über das Doomscrolling und was da eigentlich in unserem Kopf passiert und warum das uns alles so anzieht. Ja, einmal, weil es natürlich irgendwie so ein bisschen eine Gamification ist. Die haben da auch so Anleihen von Glücksspiel, eigentlich auch bei Reels und so, dass die mit etwas arbeiten, was in unserem Kopf stattfindet, immer die Hoffnung, dass etwas Besseres kommt.
0: Ja,
1: also
0: ja,
1: das zählt darauf, dass halt so nach einem lustigen Reel kommt auch manchmal ein richtig blödes und dadurch bist du so, hoffentlich ist das nächste dann besser und dadurch bist du halt in so einem Loop gefangen.
0: Ja, manchmal denkt man dann auch so, ja komm, noch das nächste lustige Reel und dann mache ich aber aus.
1: Und dann kommt irgendwas richtig Blödes und dann denke ich mir so, okay, nee, mein Leben sollte eigentlich mehr wert sein, als da jetzt reinzuglotzen. Naja, auf jeden Fall gab es dann so ein Selbstexperiment in diesem Podcast, wo dann der Moderator sein Handy auf schwarz-weiß gestellt hat. Das war mir jetzt auch nicht komplett neu. Ich habe es aber selbst noch nie ausprobiert und auf meinem Handy konnte man einfach Farbfilter machen und dann an. Und es ist alles schwarz-weiß. Ich habe das jetzt seit 3 Tagen und es hat echt immens meine Screentime beeinflusst, weil es einfach gar keinen Spaß mehr macht, auf dieses Handy zu schauen. Mir ist auch aufgefallen, dass noch nicht mal die Apps mich nur anziehen, sondern auch der Screen, weil der ist auch bunt, darauf passiert auch irgendwie was und das schüttet bei mir anscheinend irgendwie auch schon Dopamin aus, dass ich oft mich einfach dahin geflüchtet habe, wenn ich in der U-Bahn saß oder so oder irgendwas langweilig war. Ich drauf geglotzt, so jetzt, es ist so langweilig, guck dir das mal an.
0: Ja,
1: das will man sich
0: anschauen.
1: Eine ehemalige
0: Kollegin von mir hat das früher auch schon gemacht, also vor x Jahren und ich habe immer nicht verstanden, warum sie den auf schwarz-weiß gestellt hat.
1: Das einzige Manko ist, was wirklich nervt, ist, wenn man Fotos und Videos macht, weil man halt einfach dann nicht weiß, wie das Foto jetzt aussieht. Dann muss man es auch nochmal ausschalten, aber für alle Menschen, die damit auch zu kämpfen haben, ich kann es echt empfehlen. Klar, man kann diesen Farbfilter immer wieder ausstellen, aber da muss man halt einfach ein bisschen an sich selbst arbeiten, dass man diesen kleinen Hack dann nicht gleich sofort wieder aushebelt.
0: Guter Tipp.
1: Gerne.
0: Nils jetzt auf 100,6 Flux FM.

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0: Das ist der Indie-Soundtrack aus den 2010er Jahren. Phoenix mit Listomania hier auf 100,6 Flux FM aus dem sehr, sehr guten Album Wolfgang Amadeus Phoenix.
1: Habe ich dir schon mal erzählt, dass ich dachte, dass das mein Glücksbringer-Song ist? Ich hatte mal irgendwie so ein eigenes Ritual mit mir und ich weiß wirklich nicht genau, wie das entstanden ist, aber ich habe mein Auslandsjahr in Amerika gemacht, habe irgendwie auf meinem iPod Shuffle oder keine Ahnung was halt diesen Song gehört und ich war auf dem Weg zu einem Wettkampf und ich war so, das ist jetzt der Song, der mir zu meinem Sieg verhelfen wird. Ich habe trotzdem nicht gewonnen, aber dann hatte ich irgendwie dieses Ritual, ich muss diesen Song, egal wann er kommt, wenn er auf Shuffle kommt, muss ich ihn zu Ende hören. Weil nur dann bringt es Glück. Und wenn ich es nicht ganz höre, bringt es Unglück.
0: Und machst du es heute noch so?
1: Das hat sich jahrelang durchgezogen. Naja, es hat halt wirklich schon bestimmt 10 Jahre sich durch mein Leben gezogen, bis es halt wirklich immer ein bisschen anstrengend wurde. Und ich den Song halt einfach sehr oft in meinem Leben gehört habe. Aber ich finde ihn immer noch richtig stark. Aber ich habe trotzdem nicht so viele Wettkämpfe gewonnen, muss man sagen. Aber eine schöne Zeit gehabt mit der Musik.
0: Na, immerhin.
1: Na, immerhin, ja. Vielleicht ist das ja auch euer Glücksbringer-Song. Wer weiß. Dina Ögon jetzt hier. Dead Lecker, es ist 6:53 Uhr.

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1: 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Mit Sebastian Pasotti. Gut eine Woche lang waren zwei Senatsverwaltungen nach einem Hackerangriff vom Internet abgetrennt worden. Nun sind die Probleme offenbar behoben. Das hat der regierende Bürgermeister Wegner mitgeteilt. Er sagt aber, dass es noch zu Beeinträchtigungen in den Arbeitsprozessen kommen kann. Immerhin, Wohngeld kann wohl wieder ausgezahlt werden. Die Senatsbau- und die Senatsverkehrsverwaltung waren nach einem Hackerangriff vor 10 Tagen vom Internet abgetrennt worden. Deshalb konnte unter anderem kein Wohngeld an mehr als 50.000 berechtigte Haushalte ausgezahlt werden. Der Hitzesommer hat der deutschen Volkswirtschaft schwer geschadet. Das sagt zumindest Greenpeace. Die Umweltschutzorganisation geht von einem volkswirtschaftlichen Schaden von mindestens 36 Milliarden Euro aus. Die Schäden kämen unter anderem durch Ernteausfälle, Waldbrände und Gesundheitskosten zusammen. Greenpeace fordert die Bundesregierung zum Handeln auf. Die Zahlen seien unmissverständlich. Ein Weiter-so könne man sich schlicht nicht mehr leisten. Wegen der schweren Brände im US-Bundesstaat Nevada haben die Behörden 42.000 Menschen aufgefordert, sich in Sicherheit zu bringen. Weitere 45.000 sollen sich auf eine Evakuierung vorbereiten oder schon jetzt ihre Häuser verlassen, heißt es von den Einsatzkräften. Die Flammen in einer hügeligen Region am Rand der Großstadt Reno hatten sich zuletzt immer weiter ausgebreitet, auch wegen starker Winde, die es der Feuerwehr schwer machen. Nach den Sommerferien beginnt hier in Berlin und Brandenburg heute das neue Schuljahr. Insgesamt melden beide Bundesländer rund 730.000 schulpflichtige Kinder und Jugendliche. In Berlin gibt es dabei einen neuen Rekord bei den Schülerzahlen, in Brandenburg zumindest so viele wie seit 20 Jahren nicht mehr. Nach wie vor leiden beide Bundesländer aber unter einem Lehrkräftemangel. Hier in Berlin sind aktuell 500 Stellen nicht besetzt, in Brandenburg fehlen gut 300 Lehrerinnen und Lehrer. Seit mittlerweile 24 Jahren gibt es den Wahl-O-Mat. Heute Vormittag startet das Online-Angebot zur Berliner Abgeordnetenhauswahl. Der Wahl-O-Mat vergleicht die eigenen politischen Ansichten mit den Positionen der Parteien. Am Ende zeigt sich, welche Partei den eigenen Standpunkten am nächsten steht. Zum Start heute werden mehrere Spitzenpolitiker den Wahl-O-Mat testen, darunter Steffen Krach von der SPD, Elif Eralp von den Linken und Werner Graf von den Grünen. Und soweit das Neueste aus der Flux FM Nachrichtenredaktion.
2: Dankeschön. Wettertechnisch wirkt es heute herbstlich. Ich habe gerade eben nochmal nachgeschaut. Meteorologischer Herbstanfang ist eigentlich erst in einer Woche. Aber die Temperaturen haben sich gedacht, die versuchen es jetzt schon mal mit so schönen, frischen 11 Grad. Und im Laufe des Tages wird es aber noch ein wenig wärmer. 21 Grad in der Spitze. Dazu ein Mix aus Sonne und Wolken.
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4: Gemeinsam starten wir in die neue Woche. Es ist Montag, 7.03 Uhr. Hier sind die Arkells mit Ride.
2: Am Start Giorna Battilli
4: und Martin Gerz.
2: Guten Morgen.

0: Nelly Furtado, Turn of the Light auf 100,6 Flux FM, 7.10 Uhr haben wir es.
1: Martin, ist bei dir eigentlich schon deine Wahlbenachrichtigung eingetrudelt?
0: Die ist reingeflattert.
1: Wirklich?
0: Ja.
1: Ich habe mir echt so eine Sorgen bisher schon gemacht, weil meine ist natürlich noch nicht angekommen. Ich falle ja gerne immer mal durchs Raster oder darf mich durch irgendwelche Telefonleitungen durchtelefonieren, irgendwelche Seelsorgen anrufen und so sagen, hey, alles klappt bei mir schon wieder nicht. Und Wahlbenachrichtigung ist natürlich bei mir auch noch nicht angekommen. Gefühlt beim ganzen restlichen Haus schon.
0: Okay.
1: Und dachte halt so, okay, jetzt muss ich wahrscheinlich erstmal wieder bei irgendeinem Amt anrufen und fragen so, hey, was geht eigentlich? Hab aber kurz nachgegoogelt. Falls bei euch die Wahlbenachrichtigung auch noch nicht angekommen ist, ist das eigentlich noch gar kein Problem, denn die werden einfach die ganze Zeit verschickt bis zum 30. 31. August und wenn sie dann ein paar Tage später da sind, dann sollte man sich immer noch keine Sorgen machen. Sagen wir mal nach der ersten Septemberwoche, wenn dann noch nichts da ist, ab zum Bürgeramt, weil dann kann man noch mal kurz nachfragen, auch wenn man mit der einer anderen Person in einem Haushalt lebt und die eine Person schon die Wahlbenachrichtigung bekommen hat. Heißt das nicht, dass die eigene verschütt gegangen ist. Also das dauert dann einfach so ein bisschen. Gerade mal nachgeschaut, das heißt noch ein bisschen abwarten oder selbst Briefwahlunterlagen abholen, wenn man darauf ein bisschen mehr Bock hat.
0: Es ist 7.11 Uhr, wir hören jetzt neue Musik von Fat Tony, alles neu.

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0: 7.20 Uhr, Sharon Van Etten hier auf 100,6 Flux FM Comeback Kit. Damit ist es 7.20 Uhr, gerade schon gesagt, es ist Montag. Herzlich willkommen in der neuen Woche.
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2: Ja, die gibt uns gleich einen Denkzettel. Wir haben jetzt genug über unsere Ex nachgedacht. Genug der geschrieben, in der Vergangenheit rumgewühlt, versucht, irgendwelche Konflikte, die mal stattgefunden haben, wieder aufzuklamüsern. Genug damit. Einfach mal in der Gegenwart sein und im Hier und Jetzt leben. Das sagt zumindest Wim Bürgerlich Nina Müller, die sich für die neue Single Deine große Liebe zusammengetan hat mit Moritz Krämer. Den kennen wir ja schon von Die höchste Eisenbahn. Wir hören rein. Deine große Liebe und freuen uns schon mal auf eine Platte, die dazu noch erscheinen wird. Wenn man das Licht zurückverfolgt, weiß man, wie alt die Sterne sind. Erscheint dann Mitte Oktober, aber jetzt erstmal hier neue Musik von Wim und Moritz Krämer.

0: Ein super Song, Left Hand Free von All J auf 100,6 Flux FM. Guten Morgen, 7.27 Uhr.
1: Wir schauen uns gleich die wichtigsten Termine des Tages an. Davor gibt es aktuelle Musik von Violet Grohl. Bug in the Cake. Schönes Aufstehen. 7.28 Uhr.

0: Violet Grow auf 100,6 Flux FM. Schönen guten Morgen. Jetzt sind wir alle wach. Es ist 7.30 Uhr und wir schauen auf die Themen und Termine des Tages.
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3: Eine schicke Urkunde, ein paar schmissige Worte und 6.000 Euro Preisgeld gibt's heute bei der Verleihung vom Brandenburger Integrationspreis. Der wird seit 2008 verliehen und geht in diesem Jahr an eine Initiative, einen Verein, zwei Einzelpersonen. Neben den AnwärterInnen kommen Landesintegrationsbeauftragte González Olivo und Brandenburger Integrationsminister Wilke nach Wittenberge.
0: Heute geht der Wahl-O-Mat für die Wahl zum Berliner Abgeordnetenhaus an den Start. Ein paar Spitzenpolitiker werden den heute auch noch testen und generell können dann alle dieses interaktive Tool der Bundeszentrale für politische Bildung und der Berliner Landeszentrale für politische Bildung nutzen. Ihr kennt es ja, der Wahl-O-Mat ermöglicht es, anhand von 38 Thesen die eigenen politischen Positionen mit denen der Parteien abzugleichen. Habt ihr sicherlich schon mal ausprobiert. Also heute geht das Teil zur Berlin-Wahl online und zum gleichen Thema gibt es heute von 19.30 Uhr an eine Diskussionsrunde der Berliner Morgenpost mit den Spitzen Kandidatinnen und Kandidaten zur Abgeordnetenhauswahl. Das Ganze dann heute im Zoopalast.
3: Wer heute ChatGPT ein paar Fragen stellt, könnte über Werbung stolpern. Nach den USA, Großbritannien und Japan führt OpenAI in 31 europäischen Märkten Reklame bei seinem KI-Chatbot ein. Werbefrei bleiben nur einige wenige, teils teure Varianten des Dienstes sowie bestimmte Arten von Chats. Also Fragen kostet dann doch was.
0: Ja. Sam Smith, hören wir jetzt mit Oh Mother euch einen wundervollen Start in diesen neuen Tag. Heute ja der erste Schultag für die ganzen Kids da draußen. 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

0: I Blame Coco, Self Machine auf 100,6 Flux FM. Es ist frisch draußen, 12 Grad aktuell. Heute gibt's einen Mix aus Sonne und Wolken, aber jetzt erstmal viele, viele Wolken unterwegs.
1: Hast du dich heute Morgen bei deiner Kleiderwahl auch ein bisschen gefreut, mal wieder andere Klamotten anzuziehen? Man trägt die ja für ein paar Monate nicht und dann hat man das Gefühl, man würde im eigenen Kleiderschrank shoppen, oder?
0: Ja, das stimmt. Wenn man so eine Jacke mal wieder rausholt oder die lange Hose mal anzieht, ja, das Gefühl hatte ich mit der langen Hose jetzt vergangene Woche, wo ich die dann rausgeholt habe und dachte so, wow, so fühlt sich das an. Auch nicht schlecht.
1: Kenne ich gar nicht mehr. Wer bin ich denn jetzt auf einmal? Vielleicht
0: dieser gut aussehende Mann da in diesem Spiegel.
1: Ich hoffe, ihr habt heute ein ähnlich gutes Gefühl wie Martin Gerz vorm Spiegel. Das sei uns auch allen gewünscht. Dazu gibt es Musik von The Strokes, Lonely in the Future. Es ist 7.

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0: Die Rizzle Kicks auf Flux FM gemeinsam mit Rachel Chinariri. Es ist 7.48 Uhr.
1: Auf dem Weg zur Arbeit oder vielleicht um eure Kinder zur Schule zu bringen, plant ein bisschen mehr Zeit ein. Es ist viel los auf den Straßen. Belle und Sebastian machen jetzt hier weiter mit Get Me Away From Here, I'm Dying.

0: Fontaines DC, I love you, auf 100,6 Flux FM, 7 Uhr 56.
1: Das ist aber dramatisch herausgezogen.
0: Ja, ich wollte auch was Schlaues zum Song sagen, ja? Aber dann ist mir doch nichts mehr eingefallen.
1: Also ich habe den Text nicht ganz komplett nachvollziehen können, aber ich fand, es hat sich angehört wie eine anstrengende Art der Liebe, oder? Also es hat sich jetzt nicht so easygoing, leichtfüßig und frisch verliebt angehört, sondern eher wie so anklagend, jetzt müssen wir nochmal was aufarbeiten. Naja, wir aber persönlich jetzt erstmal nicht. Wir machen jetzt hier weiter mit dem Westshire Project. Es ist 7.57 Uhr.

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2: Mit Sebastian Pasotti. Nach dem Hackerangriff sind die beiden betroffenen Senatsverwaltungen wieder online. Das hat der regierende Bürgermeister Wegener mitgeteilt. Es könne aber noch zu Beeinträchtigungen in den Arbeitsprozessen kommen, so Wegener. Zumindest Wohngeld kann wohl wieder ausgezahlt werden. Die Cyberattacke war vor 10 Tagen entdeckt worden. Vorsorglich wurden daraufhin die Senatsbau- und die Senatsverkehrsverwaltung vom Landesnetz abgetrennt. Wer hinter dem Angriff steckt, ist noch unklar. Greenpeace sagt, dass der diesjährige Hitzesommer einen volkswirtschaftlichen Schaden von mindestens 36 Milliarden Euro verursacht hat. Grund seien unter anderem Ernteausfälle, Waldbrände, Gesundheitskosten und verminderte Produktivität in der Wirtschaft. Die geschätzten Schäden entsprechen knapp 1% des Bruttoinlandsprodukts. Greenpeace fordert die Bundesregierung auf, der Klimakrise etwas entgegenzusetzen. Ein Weiter-so könne man sich nicht mehr leisten. Im US-Bundesstaat Nevada breiten sich am Rand der Großstadt Reno schwere Brände aus. 42.000 Menschen sollen sich in Sicherheit bringen, weitere 45.000 sollen sich darauf vorbereiten. 6 Personen, darunter 3 Einsatzkräfte, wurden bisher verletzt. Starker Wind erschwert die Löscharbeiten. Das Feuer sei von Menschen verursacht worden, heißt es von den Einsatzkräften, ohne weitere Details zu nennen. Die Ermittlungen dauern an. Hier in Berlin und Brandenburg beginnt für hunderttausende Kinder und Jugendliche heute das neue Schuljahr. Berlin meldet mit fast 405.000 Schülerinnen und Schülern einen neuen Rekord. Brandenburg mit mehr als 324.000, zumindest ein 20-Jahres-Hoch. Gleichzeitig bleibt es in beiden Bundesländern beim Lehrkräftemangel. In Berlin fehlen etwa 500 Lehrerinnen und Lehrer. In Brandenburg sind mehr als 300 Stellen unbesetzt. Knapp 4 Wochen vor der Berlin-Wahl startet heute Vormittag der Wahlomat. Mithilfe des Online-Angebots können Nutzerinnen und Nutzer herausfinden, welche der Parteien ihren eigenen Positionen am nächsten stehen. Dazu müssen 38 Thesen beantwortet werden. Zum Start des Wahlomats werden mehrere Spitzenkandidatinnen und Kandidaten heute das Online-Angebot testen, darunter SPD-Spitzenkandidat Steffen Krach, Werner Graf von den Grünen und Elif Eralp von den Linken. Und soweit das Neueste aus der Flux FM Nachrichtenredaktion.
3: Dankeschön. Erstmal viele Wolken unterwegs, es bleibt aber trocken. Später soll die Sonne auch nochmal rauskommen. 13 Grad, ist ein bisschen frisch draußen, wird aber noch wärmer. 21 Grad dann heute maximal.
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4: Interessant, wie man dann so schnell vergisst, wie es eigentlich ist, wenn es warm ist und die Sonne scheint und man sich komplett einen abschwitzt. Aber ich finde, ein Song, der das Gefühl ganz gut einfängt, ist der hier, The Cardigans, Erase, Rewind. Das ist so völlig fertig im Schatten liegen. Noch so eine Limo gerade versuchen zu schlürfen, um klarzukommen, oder?
3: Ja, voll.
4: Dieses Gefühl. Das ist Sommer. Hoffentlich kommt er jetzt auch wieder zurück, wenn er das hört. Der Sommer, das Wetter. Für euch am Mikrofon, Gianna Battilli.
3: Und Martin Gerz, guten Morgen.

0: Die Nummer muss richtig Spaß machen beim Fahrradfahren, stelle ich mir gerade so vor. Wenn man jetzt gerade so überholt hat auf dem Fahrradstreifen, perfekt. Collect 200, findest du nicht, Martin?
1: Doch, aber für mich ist das eher so ein Laufsteg-Song. Also stelle ich mir vor, so, du hast eine neue Jacke und gehst dann die Straße runter und denkst so, alle gucken mich jetzt an, weil ich eine neue Jacke anhabe.
0: Ich bin nicht so oft auf dem Laufsteg, weiß nicht, aber naja.
1: Klingt so nach
0: ich bin
1: New
0: auf dem
1: York
0: Fahrrad,
1: irgendwie.
0: Du bist auf dem Laufsteg, man kennt es natürlich. Es ist erstmal 8.10 Uhr.
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1: Ich bin gerade darüber gestolpert, dass Charlie Watts, der Schlagzeuger von den Rolling Stones, heute vor 5 Jahren verstorben ist. Und die Rolling Stones haben ja vor kurzem erst ein neues Album rausgebracht, das heißt Foreign Tongues. Und Keith Richards meinte zu dem Album, dass Charlie Watts auf jeden Fall irgendwie mit anwesend war. Er hat das so ein bisschen gespürt und dass er die schützende Hand da von oben drüber gehalten hat. Und man muss auch sagen, dass das neue Album von den Stones wirklich richtig gut geworden ist. Sind ein paar bluesige Sachen drauf, ein paar rockige Sachen, ein paar funkige Sachen, also alles, was die in ihrer langen, langen, jahrzehntelangen Musikkarriere irgendwie mal bespielt haben, sowas findet sich da drauf. Macht wirklich Spaß, da mal reinzuhören, aber Charlie Watts zu Ehren spielen wir jetzt natürlich einen Song, wo er auch mitgetrommelt hat, und zwar Gimme Shelter.

0: Die Rolling Stones, Gimme Shelter auf 100,6 Flux FM. Heute vor 5 Jahren ist der Schlagzeuger Charlie Watts gestorben. Und kurz zu diesem Song, da ist ja dieser unfassbar gute Gesangspart der Frau, ne? Und das ist Mary Clayton. Die war 1969 gerade mal 20 Jahre alt, ist mit ihrem Mann hochschwanger gerade so ins Bett gegangen. Es war 0 Uhr und auf einmal klingelt das Telefon. Und dann ist ihr Produzent dran und meint so, ja, hier ist so eine Band aus England im Studio und wir brauchen hier für den Song noch etwas Besonderes. Kannst du nochmal schnell vorbeikommen ins Studio?
1: Das fällt um 0 Uhr ein.
0: Naja, die Stones nehmen halt sehr spät auf, ne? Mhm. Sie wusste also nicht, was sie da erwartet und ja, dann ist sie aufgestanden, hochschwanger, wohlgesagt, dahin gefahren, hat diesen perfekten Gesangspart da eingesungen, ist wieder nach Hause gefahren und danach ist sie berühmt geworden.
1: Was? Wie chillig.
0: Ja, voll gut.
1: Gute Nachtschicht eingelegt da.
0: Total.
1: Weiter geht's mit Berglind. Suchst du mein Herz?

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0: Die Foo Fighters mit Window, aktuelle Musik aus den USA. 8.24 Uhr, es ist Montag.
1: Wir beschwören den Sonnenschein. Herauf mit Jungle, Sunshine. Schönen Start in den Montag, 8.24 Uhr.

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0: Peter Licht, Sonnendeck auf 100,6 Flux FM. Euch einen schönen Start in den Tag. Berlin wählt in knapp einem Monat und wir reden mit den Spitzenkandidatinnen.
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2: Zum Beispiel mit Stefan Evers, der geht ja jetzt ins Rennen für die CDU. Kai Wegner tritt ja nicht nochmal an als Spitzenkandidat. Viel Aufmerksamkeit bekam Stefan Evers die vergangenen Wochen durch seinen Wahlspruch: Ich bin konservativ und das ist auch gut so.
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0: Unsere Kollegen Marius Legowski und Matti Geier haben mit Stefan Evers von der CDU gesprochen.
4: Ein weiteres zentrales Thema im Wahlkampf ist die geplante Randbebauung vom Tempelhofer Feld. Warum soll die Abstimmung der Volksentscheid zum Tempelhofer Feld nicht mehr gelten, Ihrer Meinung nach?
5: Ich möchte es mit demokratischen Mitteln ändern. Dieses demokratische Mittel nennt man Wahl. Ich sage vor dieser Wahl, zu der alle Berlinerinnen und Berliner aufgerufen sind, sehr deutlich: Dieses Gesetz, das vor 12 Jahren beschlossen ist, müssen wir wie jedes andere demokratisch beschlossene Gesetz in der Lage sein zu ändern, wenn die Realität sich geändert hat. Ich kann einfach niemandem in beispielsweise Lichtenberg erklären, dass die Stadt in grüne Innenhöfe hinein Wohnungsbau betreiben muss und auf der anderen Seite wir ein solches Potenzial nicht nutzen. Das ist ein Widerspruch in Zeiten der Wohnungsknappheit, der Wohnungsnot. Und darauf weise ich immer wieder hin. Das wird das Problem nicht auf einen Schlag lösen, aber es wird einer von vielen wertvollen und gebrauchten Bausteinen sein.
4: Warum planen Sie dann nicht, die BerlinerInnen nochmal zu befragen darüber, ob sie das Tempelhofer Feld bebaut haben möchten oder nicht?
5: Das hatten wir überlegt und festgestellt, das sagt sich leicht, die Verfassung schiebt uns aber einen Riegel vor. Die Volksbefragung ist in Berlin nicht zulässig. Ich würde über das Thema aber auch nicht so offensiv sprechen, wenn ich nicht verschiedene demoskopische Erhebungen der letzten Monate gesehen hätte von unterschiedlichen Instituten, die alle eins sagen, dass quer durch die Milieus, das ist auch keine Frage von bürgerlicher oder linksgerichteter Politik, dass quer durch alle Milieus inzwischen Mehrheiten zu messen sind für eine solche Entwicklung. Und ich glaube, das hat damit zu tun, dass die Stadt sich verändert hat, dass Wohnungsnot heute konkret ist, dass jeder dieses Bewusstsein hat: Wenn ich meine Wohnung verliere, wenn ich darauf angewiesen bin, mir eine neue Wohnung zu suchen, dann ist der Markt knapp. Und an einem solchen Punkt zu sagen, wir müssen alle Möglichkeiten nutzen, die wir haben, das ist, glaube ich, der richtige Weg. Wir wollen Stadt für alle sein, das sollten wir auch überall sein und auch und gerade in der Mitte der Stadt.
6: Aber fairerweise muss man auch wieder dazu sagen, dass sowohl Grüne als auch SPD dagegen sind. Also wahrscheinlich werden sie es nicht umsetzen können.
5: Also bei der SPD wundere ich mich ein bisschen. Die hat nun wirklich über lange Jahre auch, was dieses Thema Wohnungsbau angeht, die Stadt besser verstanden. Insofern fand ich diesen Turnaround kurz vor der Wahl, den, ich glaube, es war Herr Krach, da vollzogen hat, jedenfalls spannend und überraschend. Ich weiß, die Wähler der SPD sehen das anders. Und auch bei den Grünen würde ich empfehlen, dass man vielleicht ein bisschen genauer hinhört und mal wahrnimmt, was die Probleme der Stadt sind. Ich höre dann immer, ja, lasst uns doch einfach die Büros der Stadt in Wohnungen umwandeln und dann ist alles gelöst. Bei aller Sympathie, auch da sollten wir Eigentümer unterstützen, die leerstehende Büroimmobilien haben, dass das planungsrechtlich gelingt. Aber ich muss alles nutzen, wenn ich Wohnraum in Hunderttausender Größenordnungen brauche, um dieses Problem für Berlin wirklich zu lösen.
2: Das ganze Gespräch gibt es auf fluxfm.de. Unter anderem geht es da auch um Radwege, ums Sparen und die Clubkultur. Und die Gespräche mit Elif Eralp von den Linken und Steffen Krach findet ihr dort auch von der SPD. Ja, mit denen haben wir nämlich auch schon gesprochen.
0: Musikalisch geht es jetzt weiter mit Tove Lo. Es ist 8:34 Uhr. Euch einen schönen Start in diesen Montag.

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0: Der Gummibandmann, Rubberbandman von Mumford & Sons in Hoosier hier auf 100,6 Flux FM. Es ist 8.41 Uhr.
1: Musikalisch machen wir einen kleinen Abstecher nach New York City, nach Manhattan. Der neue Song von Carlita zusammen mit Sophie Tucker heißt nämlich so. Guten Morgen.

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1: Martin, wir beide haben uns gerade off-air darüber unterhalten, wie es sich anfühlt, erwachsen zu sein im Sommer. Gefühlt hat man den dann immer verpasst, irgendwie ja, die paar Wochen, wo es schön ist. Du meintest auch, es ist zu schnell an dir vorbeigegangen, ne?
2: Ja, das macht einfach zack und dann ist der Sommer schon wieder vorbei und ich denke mir so, wo kommt der Herbst auf einmal her?
1: Ja, und für viele Menschen, die Single sind, gehört zum Sommer ja auch so ein Sommerflirt dazu. Und der bleibt ja dann auch aus, wenn man die ganze Zeit damit beschäftigt ist, eigentlich nur bei der Arbeit zu hocken. Aber My Ugly Clementine helfen uns dadurch. Die haben nämlich eine richtig flirty Nummer zusammengestellt. Die heißt This Is Nice und lässt uns darauf hoffen, dass es in den letzten Tagen des Sommers vielleicht doch nochmal so ein kleiner Funke übersprüht. Und falls nicht, keine Sorge, danach kommt wieder im Herbst die Cuffing Season. Die wird ja dann auch ausgerufen, also ihr habt noch genug Zeit. Jetzt gibt's erstmal Musik von My Ugly Clementine. This

0: Interpol, See Out Loud auf 100,6 Flux FM, das ist neue Musik. Am Freitag kommt auch ein neues Album raus, 8.58 Uhr.
1: Weiter geht's mit Musik von Luisa, Soleil Bleu. Habt einen schönen Start in die neue Woche.

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1: Mit Sebastian Pasotti. Gut eine Woche lang waren zwei Senatsverwaltungen nach einem Hackerangriff vom Internet abgetrennt worden. Nun sind die Probleme offenbar behoben. Das hat der regierende Bürgermeister Wegner mitgeteilt. Er sagt aber, dass es noch zu Beeinträchtigungen in den Arbeitsprozessen kommen kann. Immerhin, Wohngeld kann wohl wieder ausgezahlt werden. Die Senatsbau und die Senatsverkehrsverwaltung waren nach einem Hackerangriff vor 10 Tagen vom Internet abgetrennt worden. Deshalb konnte unter anderem kein Wohngeld an mehr als 50.000 berechtigte Haushalte ausgezahlt werden. Der Hitzesommer hat der deutschen Volkswirtschaft schwer geschadet. Das sagt zumindest Greenpeace. Die Umweltschutzorganisation geht von einem volkswirtschaftlichen Schaden von mindestens 36 Milliarden Euro aus. Die Schäden kämen unter anderem durch Ernteausfälle, Waldbrände und Gesundheitskosten zusammen. Greenpeace fordert die Bundesregierung zum Handeln auf. Die Zahlen seien unmissverständlich. Ein Weiter-so könne man sich schlicht nicht mehr leisten. Wegen der schweren Brände im US-Bundesstaat Nevada haben die Behörden 42.000 Menschen aufgefordert, sich in Sicherheit zu bringen. Weitere 45.000 sollen sich auf eine Evakuierung vorbereiten oder schon jetzt ihre Häuser verlassen, heißt es von den Einsatzkräften. Die Flammen in einer hügeligen Region am Rand der Großstadt Reno hatten sich zuletzt immer weiter ausgebreitet, auch wegen starker Winde, die es der Feuerwehr schwer machen. Nach den Sommerferien beginnt hier in Berlin und Brandenburg heute das neue Schuljahr. Insgesamt melden beide Bundesländer rund 730.000 schulpflichtige Kinder und Jugendliche. In Berlin gibt es dabei einen neuen Rekord bei den Schülerzahlen, in Brandenburg zumindest so viele wie seit 20 Jahren nicht mehr. Nach wie vor leiden beide Bundesländer aber unter einem Lehrkräftemangel. Hier in Berlin sind aktuell 500 Stellen nicht besetzt, in Brandenburg fehlen gut 300 Lehrerinnen und Lehrer. Seit mittlerweile 24 Jahren gibt es den Wahl-O-Mat. Heute Vormittag startet das Online-Angebot zur Berliner Abgeordnetenhauswahl. Der Wahl-O-Mat vergleicht die eigenen politischen Ansichten mit den Positionen der Parteien. Am Ende zeigt sich, welche Partei den eigenen Standpunkten am nächsten steht. Zum Start heute werden mehrere Spitzenpolitiker den Wahl-O-Mat testen, darunter Steffen Krach von der SPD, Elif Eralp von den Linken und Werner Graf von den Grünen. Und soweit das Neueste aus der Flux FM Nachrichtenredaktion.
2: Dankeschön. Mitten im Blick aufs Thermometer erfahren wir 13 Grad. Schon mal 2 Grad wärmer als heute Morgen um kurz vor 6. Yay. Und ein bisschen wärmer wird es auch noch im Laufe des Tages. Ich sehe da eine Maximaltemperatur von 21 Grad. Dazu ein Mix aus Sonne und Wolken, aber dafür bleibt es erstmal trocken.
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4: Startet gut rein in die neue Woche mit Musik von The Go-Betweens. Am Mikrofon für euch Martin Gerz
2: und Jonna Battilli.

0: Aktuelle Musik von Bonobo. Me and you. Schönes Aufstehen. Es ist 9.10 Uhr.
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2: Was für eine gute Nachricht. Wetlag kommen nach Berlin. Für ihr Debütalbum gab es ja gleich 2 Grammys. Jetzt ist die britische Band mit ihrem 2. Album Moisturizer zurück. Und das präsentieren sie am 26. August, also schon in 2 Tagen live in einer ehemaligen Taxiwerkstatt hier in Kreuzberg. Unter anderem mit dabei Lava LaRue und Wolfram. Die Show ist längst ausverkauft, aber es gibt noch ein paar letzte Tickets.
0: Dafür ging es am Wochenende auf Schnitzeljagd. Telekom Electronic Beats schickt seit Samstag ein Auto quer durch Berlin. Wo genau, erfahrt ihr auf dem Instagram-Kanal von Electronic Beats. Aber einen kleinen Tipp dürfen wir euch jetzt schon mal geben, denn heute gibt es die letzte Chance, und zwar in Mitte. Habt ihr das Auto gefunden, könnt ihr euch via Link dort die letzten Tickets schnappen. Aber seid schnell, die Tickets sind begrenzt und das Auto steht nur für 2 Stunden am selben Ort.
2: Also schaut mal auf Instagram bei Electronic Beats vorbei und mit ein bisschen Glück und flinken Beinen seid ihr bei der ausverkauften Show von Wetlag in 2 Tagen dabei.
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0: Like Kids mit I'm not gonna teach your boyfriend how to dance with you auf 100,6 Flux FM, 9.21 Uhr.
1: Für all die Menschen, die jetzt wieder frisch zurück aus dem Urlaub sind, definitiv erstmal Sachen waschen. Machst du das eigentlich, Martin, wenn du zurückkommst, erstmal Koffer ausleeren oder Rucksack und dann erstmal alles durchwaschen?
0: Ja, das ist so das Befriedigendste danach.
1: Wirklich? Ja. Ich hasse diese Aufgabe. Ich drücke mich gerne davor. Da liegt erstmal ein richtig langer so ein Wäscheberg, der dann so vor sich vorvegetiert. Aber es ist nicht nur hygienisch wichtig, sondern auch sonst gefährlich. Denn manchmal versteckt sich da etwas in den Sachen, die man vielleicht mit am Strand hatte. Das muss jetzt zumindest eine Frau in Düsseldorf erleben. Die ist da am Flughafen angekommen, kam gerade aus Griechenland, Insel Kos. Und am Flughafen in Deutschland wurde sie einfach dann noch von einem Skorpion gestochen, Boah. Der sich in einer ihrer Taschen versteckt hatte. Boah. Der ist halt mitgekommen im Flieger, hatte wahrscheinlich mega Panik, das Tier, ne? Und ist dann da auch in Düsseldorf ausgestiegen mit ihr gemeinsam, war dann anscheinend ein wenig aggro, hat sie gestochen. Leider war das Ding auch noch richtig giftig. Sie musste ins Krankenhaus gebracht werden und wir drücken jetzt ganz fest die Daumen, dass es alles noch gut ausgeht. Aber deshalb nicht nur die Schuhe von Sand befreien, sondern auch gerne mal in die kleinsten Taschen reingucken, um zu gucken, ob da noch ein Tierchen drin steckt.
0: Was für eine Story.
1: Wie blöd auch einfach so, ne? Wie unangenehm, wie...
0: Ach. Ja, wie unangenehm.
1: Ich weiß doch einfach, Hoppala. Dass einem das passiert, die Wahrscheinlichkeit ist recht gering. Und dann passiert einem das und denkt man sich, okay.
0: Richtige Horrorstory. Ja. Naja, hoffentlich seid ihr besser zurückgekommen. Heute ja der erste Schultag und Musik gibt's jetzt von Edna.

0: Otis Harding zusammen mit H. Hawkline, Venus in Virginia auf 100,6 Flux FM, 9.29 Uhr.
1: Weiter geht's mit Musik von Odessa. How did I get here? Gute Frage. Schönen Start in den Montag.

0: So klingt der Start in den Montagmorgen mit Odessa. Es ist 9.30 Uhr.
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2: Anthony Schmirek ist zurück. Nach dem Durchbruch mit seinem Debütalbum liefert der britische Künstler jetzt den Nachfolger, Decoding Bird Songs. Wir hier bei Flux FM haben das schon heiß ersehnt, ist natürlich unser Album der Woche geworden. Und Daniel Meinl, der weiß alles über diese Platte.
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4: Ein sympathischer Typ mit Schnauzer aus Manchester, der lebenskluge Poesie in sein Mikro rappt, unterlegt von Clubbeats. Klingt simpel, aber was Anthony Smirek aus dieser musikalischen Kombination herausholt, ist faszinierend. Für sein neues Album Decoding Bird Song hat er sich intensiv mit dem Thema Zufall beschäftigt und ausgerechnet mit Snooker. Genauer gesagt mit einer Doku über Snooker-Legende Ronnie O'Sullivan. Der Song Chalk ist eine Ode an das Kreiden des Kös.

0: Eine winzige Handlung, die am Ende einen marginalen Unterschied macht und über Sieg oder Niederlage entscheiden kann. Für Smirek die perfekte Metapher für den Kontrollverlust im Leben und in der Musikindustrie.
1: Chalk spielt darauf an, dass man nichts kontrollieren kann. Diese Metapher, dass Leute einen Kö mit Kreide markieren, das ist nebensächlich. Und ich liebe die Vorstellung, dass wir versuchen, etwas zu kontrollieren, das nicht kontrollierbar ist. Man kann sein Leben nicht kontrollieren. Man kann nicht kontrollieren, was einem widerfährt. Man kann nur kontrollieren, wie man sich dabei fühlt.
0: Um dieses Chaos des Lebens aufzufangen, flüchtet sich der ehemalige Lehrer für Kinder mit Förderbedarf in die schützenden Arme der elektronischen Musik. Mittlerweile ist selbst Superstar-DJ Solomon-Fan, hat mit Smirek einen noch unveröffentlichten Song aufgenommen. Der repetitive Rhythmus des Clubs ist für den Briten nicht einfach nur mit Feiern verbunden, es ist ein Anker.
1: Ich finde, dass elektronische Musik ein perfektes Medium für Literatur und Worte ist, wenn man es richtig macht. Für mich war sie schon immer eine Art Flucht. Ich habe fast das Gefühl, ich könnte besser schlafen, wenn ich vor einem riesigen Lautsprecher stünde, aus dem Musik kommt. Es hat einfach etwas an sich, das mich ins Gleichgewicht bringt und beruhigt.

0: Der Dancefloor als Ort für tiefgründige Gedanken über sich selbst, das Leben und die Gesellschaft, in der wir leben. Ein Konzept, das Anthony Smirik auf Decoding Birdsong meisterhaft perfektioniert und damit an den Hype der letzten Jahre anknüpft.
1: Da hat Anthony Smirik eigentlich den Titel deines Albums geklaut, Martin. Oder Decoding Birdsongs hätte auch von dir kommen können.
2: War eigentlich angedacht von mir als Greatest Hits Album, aber...
1: Vielleicht könntest du ja nochmal die Entschlüsselung von Vogelgesang einfach als deutsche Version rausbringen.
2: Ja, und dann als Schlageralbum rausbringen.
1: Ja, das sehe ich kommen. Aber bis dahin könnt ihr erstmal die Platte von Anthony Smirik gewinnen. Das Ganze auf fluxfm.de oder auch in der Flux Music App.
2: Und wir hören jetzt rein. Hier ist Anthony Smirik.
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0: Remy Wolf mit Cinderella. Gute Laune Song hier auf 100,6 Flux FM. Jetzt kommt auch endlich die Sonne raus. Es ist 9.42 Uhr.
1: Die klassische Kategorie Gute Laune Song. Das ist sehr schön gesagt. Gute Laune Song. Und mit guter Laune geht's auch weiter. Hier ist ein Hey Nothing, Boat Garage.

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0: zu Sunsurfer Fade Away auf 100,6 Flux FM. Montagmorgen, es ist 9.51 Uhr.
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2: Blood Red Shoes beliefern uns schon seit über 20 Jahren mit richtig guter Musik und das stets und ständig. Es gibt wieder eine neue Platte. Am 18. September kommt die raus, dauert also nicht mehr so lang. Stay Lonely wird sie heißen. Darauf ist es mal etwas romantischer, mal etwas melancholischer und ab und zu knallt es auch mal. Useless Sentiment, neue Musik von Blood Red Shoes. Hier auf 100,6.

0: C2C mit Down the Road, Musik aus dem Jahr 2012 hier auf 100,6 Flux FM. Es ist 9.57 Uhr.
1: Eine neue Nummer gibt's hier noch von Charlie XCX. Bisschen mehr, wie sie sich früher angehört hat. Nicht mehr so elektronisch. Musste ich mich erstmal reinhören, aber es gefällt mir eigentlich ganz gut. Camera und dann die Flux FM Nachrichten.

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2: Mit Sebastian Pasotti. Nach dem Hackerangriff sind die beiden betroffenen Senatsverwaltungen wieder online. Das hat der regierende Bürgermeister Wegener mitgeteilt. Es könne aber noch zu Beeinträchtigungen in den Arbeitsprozessen kommen, so Wegener. Zumindest Wohngeld kann wohl wieder ausgezahlt werden. Die Cyberattacke war vor 10 Tagen entdeckt worden. Vorsorglich wurden daraufhin die Senatsbau- und die Senatsverkehrsverwaltung vom Landesnetz abgetrennt. Wer hinter dem Angriff steckt, ist noch unklar. Greenpeace sagt, dass der diesjährige Hitzesommer einen volkswirtschaftlichen Schaden von mindestens 36 Milliarden Euro verursacht hat. Grund seien unter anderem Ernteausfälle, Waldbrände, Gesundheitskosten und verminderte Produktivität in der Wirtschaft. Die geschätzten Schäden entsprechen knapp 1% des Bruttoinlandsprodukts. Greenpeace fordert die Bundesregierung auf, der Klimakrise etwas entgegenzusetzen. Ein Weiter-so könne man sich nicht mehr leisten. Im US-Bundesstaat Nevada breiten sich am Rand der Großstadt Reno schwere Brände aus. 42.000 Menschen sollen sich in Sicherheit bringen, weitere 45.000 sollen sich darauf vorbereiten. 6 Personen, darunter 3 Einsatzkräfte, wurden bisher verletzt. Starker Wind erschwert die Löscharbeiten. Das Feuer sei von Menschen verursacht worden, heißt es von den Einsatzkräften, ohne weitere Details zu nennen. Die Ermittlungen dauern an. Hier in Berlin und Brandenburg beginnt für hunderttausende Kinder und Jugendliche heute das neue Schuljahr. Berlin meldet mit fast 405.000 Schülerinnen und Schüler einen neuen Rekord. Brandenburg mit mehr als 324.000, zumindest ein 20-Jahres-Hoch. Gleichzeitig bleibt es in beiden Bundesländern beim Lehrkräftemangel. In Berlin fehlen etwa 500 Lehrerinnen und Lehrer. In Brandenburg sind mehr als 300 Stellen unbesetzt. Knapp 4 Wochen vor der Berlin-Wahl startet heute Vormittag der Wahlomat. Mithilfe des Online-Angebots können Nutzerinnen und Nutzer herausfinden, welche der Parteien ihren eigenen Positionen am nächsten stehen. Dazu müssen 38 Thesen beantwortet werden. Zum Start des Wahlomats werden mehrere Spitzenkandidatinnen und Kandidaten heute das Online-Angebot testen, darunter SPD-Spitzenkandidat Steffen Krach, Werner Graf von den Grünen und Elif Eralp von den Linken. Und soweit das Neueste aus der Flux FM Nachrichtenredaktion.
3: Dankeschön. Gemeinsam schauen wir aufs Wetter. Die Sonne zeigt sich ab und zu mal heute. Das ist wunderbar. Bei maximal 21 Grad. 16 Grad aktuell, ist noch ein bisschen frischlich, aber es wird ja etwas wärmer. Dazu eben noch ein paar Wolken unterwegs und in den nächsten Tagen wird es auch ein bisschen wärmer und noch schöner.
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4: The Boxer Rebellion legen jetzt hier los mit Flowers in the Water. 9:03 haben wir es am Montag. Martin Gerz ist am Mikrofon.
3: Und Jonna Battilli.
4: Ja, ich wollte dich mal überraschen.
3: Ja, voll.
4: Hast du jetzt nicht kommen sehen, ne?
3: Überhaupt nicht.

0: Agatha is Dead mit Strangers auf 100,6 Flux FM. In zwei Wochen kommt da deren Album raus. Das wird dann Concrete heißen. Es ist 10.13 Uhr.
1: Es gibt da so viele tolle Museen in ganz Berlin. Auf meiner Liste stehen so viele Institutionen, in denen ich mal vorbeischauen wollte. Und oft verpasse ich es auch, vorbeizuschauen, wenn da gerade so eine temporäre Ausstellung ist. Wem es ähnlich geht, es kommt bald die lange Nacht der Museen. Die neue Ausgabe besprechen wir gleich. Das Ganze um 10.30 Uhr. Davor gibt es Musik von Kelis und Andre 3000.

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0: Soft Love, the If You Want It auf 100,6 Flux FM. Es ist 10.23 Uhr und Soft Love spielen auch bald in Berlin am 14. Oktober im Lido. Wir präsentieren das Ganze unter fluxfm.de und in unserer tollen App. Da gibt es Gästelistenplätze zu gewinnen.
1: Anfang des Monats ist ein Pilotprojekt gestartet, von dem ich jetzt gerade zum allerersten Mal gehört habe, was ich ja fantastisch finde als Person, die gerne öfter mal auf Toilette gehen muss, auch im öffentlichen Raum und sich dann immer massivst ekelt vor so öffentlichen Toiletten, weil ja, die oft besonders für Frauen nicht betretbar sind. Die sind einfach unaushaltbar. Es gibt das Berliner WC-Kooperationsprogramm, wie gesagt, Anfang August gestartet. Und da arbeitet man zusammen mit Cafés, Restaurants und so. Wenn die mitmachen und andere Menschen kostenlos ihre Toiletten zur Verfügung geben, werden die entschädigt von der Stadt Berlin, was ganz cool ist, und machen sich kenntlich durch so eine Art Sticker, den man vorne an der Tür oder am Fenster erkennen kann. Es gibt dazu noch eine passende App, die heißt Berliner Toilette. Finde ich ja super.
0: Super.
1: Und das ist ja einfach mal stark für alle Menschen, die halt sonst auch irgendwie davor Probleme hatten, irgendwie bei diesen öffentlichen Toiletten vorbeizuschauen. Das ganze Pilotprojekt soll dann noch bis 2027 gehen und ich begrüße es sehr.
0: Musikalisch geht es weiter, ganz sauber mit MJ Lenderman, Jokerlips. Guten Morgen.

0: Sergio Mendes, Maschkinada auf 100,6 Flux FM. Es ist 10.30 Uhr.
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2: Von dunklen Orten, geheimnisvollen Morden und verruchten Clubs am Samstag startet die lange Nacht der Museen. Da lernen wir die kriminelle Geschichte unserer Hauptstadt kennen.
0: Unter dem Motto Crime in Berlin oder Crime in Berlin öffnen 75 Museen ihre Türen und nehmen uns mit auf Spurensuche durch die dunklen Kapitel Berlins. 750 Veranstaltungen sind da geplant und einen Teil davon, den erklärt uns jetzt Annette Meyer. Sie ist die Leiterin der langen Nacht der Museen. Guten Morgen.
3: Guten Morgen.
2: Das ist ja jetzt schon die 44. Ausgabe. Da jetzt wieder ein Motto zu finden für die lange Nacht der Museen. War das schwierig, ein neues Thema zu finden?
3: Ja, das ist immer schwierig. Wir entwickeln das im Team, wir brainstormen und die Herausforderung liegt eben darin, dass wir diese 75 Museen, dass wir gerne alle ins Boot holen wollen und allen Möglichkeiten geben, irgendwas damit zu machen. Und wir haben ja Naturgeschichte, wir haben Technik, wir haben Kunst und so weiter. Und das ist nicht so einfach. Und dann sehen wir auch immer so ein bisschen an dem, was die Museen dann entwickeln, ob es gut ankommt und ob es Spaß macht. Und ich glaube, dieses Jahr hat es super viel Spaß gemacht. Es gibt dieses Verbrechensthema in einer unglaublichen Breite, also von Illegalität, Beispiel Hanfmuseum, 2 Jahre Teillegalisierung von Cannabis, aber auch von Verbrechen in der Antike, unter den Göttern und so weiter. Es gibt natürlich die wirklich schlimmen Verbrechen, die wir auch in der Stadt überall dokumentieren, also Stasi-Zentrale und Hohenschönhausen. Auch da gibt es dann neue Facetten, wenn zum Beispiel das Stasi-Museum erzählt in der langen Nacht, wie die Stasi selbst davor nicht zurückschreckte, West-Berliner Kriminelle als Informanten anzuwerben. Es gibt natürlich die mittelalterliche Geschichte von Berlin. Wie war das mit den Toten, die man am Petri-Friedhof ausgegraben hat und die Schädelhiebe haben? Lief da so ein Kampf ab? Es gibt 20er Jahre ganz viel, weil wir waren ja in den 20er Jahren die Hauptstadt des Verbrechens mit dem legendären Kommissar Ernst Gennert und so weiter. Also ihr seht, das ist einfach unglaublich breit und interessant angewendet.
0: Wo du die 20er Jahre gerade ansprichst, für Babylon Berlin Fans ist ja auch einiges mit dabei. Was denn zum Beispiel?
3: Richtig, also es gibt auch eine Führung, ausgehend von der kleinen Ausstellung im Europacenter, die heißt Das Romanische Café, weil dort war dieses legendäre Café damals, in dem wirklich alle Größen der Weimarer Republik ein- und ausgingen. Und dort führt Arne Krasting, der auch die Potsdamer Filmstudios solche Touren macht, rund um den Kuhdamm zu den Orten, wo Gereon Rath, also wo sozusagen der Vorgänger von Gereon Rath, ermittelt hat. Mhm. Beispielsweise. Oder im Musikinstrumentenmuseum gibt es wilden Tanz, wie im Mokka Efti, das war so ein ganz berühmtes Tanzlokal in den 20ern.
2: Ja, bei True Crime oder bei Crime-Geschichten allgemein in Berlin denke ich sofort an Dinge, die mich gruseln könnten, die irgendwie mir so einen Schauer über den Rücken laufen lassen. Gibt es denn da so ein paar Dinge oder Aktionen, auf die du dich freust, die nicht allzu gruselig sind, die dann vielleicht für Angsthasen wie mich geeignet sind?
0: Die Jonna auch mitmachen kann.
2: Ja, weil sonst ist es zu schwierig.
3: Ja, das glaube ich. Also zum Beispiel unser Live-Podcast im Bode-Museum wäre dann nichts für dich, denke ich, weil da geht es wirklich um ganz heftigen True-Crime-Fall, der in Witten gespielt hat, der sogenannte Satanistenmord.
2: Nee, da bin ich raus.
3: Das ist nix, nee, spannend, aber ja. Es geht auch im Bode-Museum um Raub und Fälle, die alle kennen, zum Beispiel die Beltracchi-Fälschungen. Mhm. Wie wurde das damals aufgeklärt? Da ist auch der Chef des LKA, Abteilung Kunstfahndung, dabei. Und was nett ist, wenn man ein bisschen sich gruseln will, aber vor allem auch viel lachen will, dann würde ich empfehlen, unser Stummfilmprogramm Open Air auf der Museumsinsel. Da spielt Stefan von Bodmer, das ist ein ganz bekannter Stummfilmkomponist und Pianist, ganz frühe Filme, und da ist einer, ist eigentlich eine Komödie, aber es ist eben eine Krimi-Komödie mit Laurel und Hardy, Do Detectives Think.
2: Ah, ja, da wäre ich vielleicht eher mit dabei.
0: Wenn wir schon so bei der Auswahl sind an bestimmten Themen, woher weiß ich denn, welches Event so am besten zu mir passt, was mich anspricht? Stichwort Museomat.
3: Ja, unser Museomat ist unser spielerisches Tool, auch für die, die sagen, nee, also zu schwierig durch die vielen Filter und auf der Website mich zu kämpfen, dann kann ich diesen Museumat nutzen, findet ihr auch direkt auf der Startseite und werde ein paar Fragen gefragt. Also was mache ich sonst am Samstagabend und was würde ich denn bei einem Krimi-Dinner machen? Wäre ich dann eher der recherchiert oder eher der tratscht und auf die Fährte kommt oder eher der schon mal so ein Modell bastelt? Wie könnte das abgelaufen sein? Das heißt, ich erfahre, im Hintergrund geht es dann darum, bin ich eher die Socializerin, bin ich eher der Explorer, bin ich die Wissenssammlerin, bin ich der Freizeitheld, und je nachdem bekomme ich bestimmte Empfehlungen aus unseren vier Hauptbereichen, so Natur und Technik, Geschichte, Kunst und so weiter. Und da haben wir halt ein paar Perlen rausgesucht, die eben einfach nur so ein witziges Element, wo ich aber vielleicht auf die eine oder andere Veranstaltung stoße, die gut für mich klingt.
2: Nun ist es natürlich in Berlin jetzt so, nicht alle Museen sind genau nebeneinander. Auch das Programm ist eigentlich total weit gefächert. Wenn ich Typ Explorer bin, laut Museomaten, aber all meine Highlights, weiß nicht, einen Kilometer voneinander entfernt sind, wie komme ich denn am besten von A nach B? Also unsere Kollegin Katja Berg im vergangenen Jahr hat sich gesagt, so, ich ziehe echt extra bequeme Schuhe an und mache mich bereit für ein paar Kilometer. Wie kommt man sonst am besten von einem Ort zum nächsten?
3: Also als erstes würde ich die öffentlichen Verkehrsmittel empfehlen, weil das ist ja in Berlin einfach super, weil man am schnellsten hin und her kommt. Aber wir haben auch Bus-Shuttles, die von Mitte aus zum Beispiel nach Charlottenburg, nach Kreuzberg, nach Prenzlauer Berg oder in die Gedenkstätte Hohenschönhausen fahren. Wir haben auch eine Linie davon nach Norden, ist mit Oldtimer-Bussen, was auch witzig ist. Cool. Also es sind wirklich alte Busse. Wir haben auch eine historische S-Bahn dieses Jahr dabei, aus den 20er, 30er Jahren. Also das ist so ein bisschen Verbindung vom Programmelement und Hinkommen. Und ja, wir haben eine tolle Karte auch auf der Website, wo man sich selbst die Route zurechtlegen kann und gucken, schaffe ich das hintereinander? Man kann auch dann wieder raussortieren, man kann verschieben und so weiter. Ja, es ist ein bisschen eine logistische Herausforderung, das stimmt, aber es macht Spaß. Und wir empfehlen immer, also was auch viele Leute machen, das ist, glaube ich, ganz schön, außen anzufangen. Also mal gucken, was gibt's eigentlich in Charlottenburg? Was gibt's eigentlich in Lichtenberg oder im Norden? Und sich dann vielleicht so gen Mitternacht in die Mitte vorzuarbeiten, weil da natürlich so mehr Party, Show und so weiter stattfindet.
0: Auch wenn es die lange Nacht der Museen ist, was ist denn für die jüngeren Besucher zum Beispiel geplant? Ich habe gesehen, Tatort, Uhrzeit, fossile Detektivgeschichten im Museum für Naturkunde. Das ist doch sicherlich was, was auch die Kids vielleicht anspricht.
3: Ja, bestimmt.
0: Das geht schon 18 Uhr los.
3: Ja, bestimmt. Ja, ich stelle mir es auch so vor, dass ich da vielleicht so einen Knochenhaufen sehe oder sowas ähnliches und dann sehe ich, ja, ich habe mich selbst auch ein bisschen gefragt, was ist das und wie sehen die Knochen aus, die vielleicht angenagt sind, keine Ahnung. Und dann geht es darum, was hat da für ein Kampf stattgefunden vor Milliarden von Jahren, ne? Welcher Saurier hat sich auf welchen Sauriervogel hat sich auf welche Saurier-Echse gestürzt, ich weiß es nicht, aber es ist bestimmt sehr unterhaltsam.
2: Ja. Ich sehe da Martin Gerz komplett mitfiebern und erstmal so fachsimpeln, was es gewesen sein sollte. Für mich nur noch abschließend die Frage, es ist ja die lange Nacht der Museen. Viele gehen da wahrscheinlich aber schon so nach Feierabend hin und so. Wie stellt ihr sicher, dass da Leute noch bis in die Puppen weiter forschen und gucken und in den Museen vorbeischauen? Also wie ist das genau geplant?
3: Also es gibt nochmal solche Perlen am Schluss, die sogenannten Late-Night-Specials. Die beginnen ab 23 Uhr, manche sind auch um Mitternacht. Und das sind ja ungefähr 18 Veranstaltungen, die nochmal so einen kleinen Höhepunkt bieten. Und dann ist so eigentlich für die meisten nicht mehr so die Zeit zuzuhören in den tollen, ja wunderbaren Expressführungen, die überall angeboten werden, ne? Sondern man will nochmal was anschauen und will nochmal was Besonderes haben. Und da sind dann ganz tolle Sachen. Also meinetwegen im Berliner Medizinhistorischen Museum in der Hörsaal-Ruine ist Constanza Macras mit Dorky Park. Es gibt ein Quest der Diebe im Computerspielemuseum. Es gibt Karaoke jetzt schon im dritten Jahr vor dem Futurium. Das geht, glaube ich, auch noch weit über 2 Uhr hinaus. Also ja, da müsst ihr einfach gucken mit dem Filter Late Night Special.
0: Am Samstag startet die lange Nacht der Museen hier in Berlin. Auf fluxfm.de und in unserer App gibt es alles nochmal entspannt zum Nachlesen. Und dort gewinnt ihr dann auch noch Tickets. Annette Meyer ist die Leiterin der langen Nacht der Museen und wir sagen Dankeschön für die Einblicke.
3: Gerne, wir freuen uns auf euch.
1: Die lange Nacht der Museen am 29. August.

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1: 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Mit Elke Martens. Am ersten Schultag nach den Sommerferien fehlen in Berlin und Brandenburg noch mehrere hundert Lehrerinnen und Lehrer. Hier in Berlin sind aktuell 500 Stellen nicht besetzt, in Brandenburg fehlen gut 300 Lehrkräfte. Gleichzeitig gibt es in Berlin einen neuen Rekord bei den Schülerzahlen. In Brandenburg sind es so viele wie seit 20 Jahren nicht mehr. Der Brandenburger Bildungsminister Hoffmann sagte im RBB, er erwarte deshalb das schwierigste Schuljahr überhaupt. Berlins Bildungssenatorin Günther Wünsch äußerte sich dagegen zuversichtlich. Sie sagte dem RBB, das Land bemühe sich, weitere Lehrkräfte zu gewinnen. Nach dem Hackerangriff sind die betroffenen Berliner Senatsverwaltungen wieder am Netz. Eine endgültige Entwarnung kann aber noch nicht gegeben werden. Das sagt der Digitalstaatssekretär Florian Huber heute im Innenausschuss.
2: Stand jetzt haben wir an der Stelle keine weiteren Hinweise, dass es dort noch eine Infiltration, Inkriminierung des Netzes der Systeme gibt. Aber das ist nur eine Momentaufnahme. Das kann sich auch jederzeit wieder ändern. Ich glaube, das gehört zur Wahrheit und das liegt auch in der Natur solcher Angriffe, weil ich habe es ja eingangs gesagt, es ist ein sehr professioneller Angriff.
1: Die Hacker hatten es anscheinend auf Geodaten abgesehen, sagte Huber. Diese Daten seien aber öffentlich gewesen und hätten gar nicht gehackt werden müssen. Nach der Sommerpause trifft sich die Bundesregierung morgen und übermorgen zu einer Kabinettsklausur. Kurz vorher erhöht die deutsche Industrie den Druck. Die wirtschaftliche Lage sei ernst, sagte die Hauptgeschäftsführerin des Bundesverbandes der deutschen Industrie, Gönner, im Ersten. Sie forderte die vereinbarten Reformen bei der Rente und beim Bürokratieabbau jetzt umzusetzen, statt weiter darüber zu diskutieren. In Steglitz sind heute früh mehrere Schüsse auf ein Geschäft abgegeben worden. Die Polizei fand vor dem Laden in der Ostdorfer Straße auch einen selbstgebauten Sprengsatz, der jedoch nicht gezündet hat. Verletzt wurde niemand. Die Spurensicherung der Polizei beschlagnahmte den Gegenstand und die Sondereinheit BAO Ferrum der Polizei ermittelt nun. Soweit das Neueste aus der Flux FM Nachrichtenredaktion. Das Wetter, den Tag über Sonne und lockere Wolken, die sich am Abend auflösen. Die Temperaturen liegen heute bei 21 bis 23 Grad. Morgen auch viel Sonne, Regen ist nicht in Sicht und es wird wieder wärmer bei 24 bis 26 Grad. Auch in den nächsten Tagen trocken, bei sommerlichen Temperaturen. Am Wochenende dann wieder gebietsweise Regen, Schauer oder Gewitter und die Temperaturen gehen allmählich zurück.
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3: Hallo, guten Tag Berlin.
4: Wunderschönen Montagvormittag wünscht euch Micha Gehrig. Schön, dass ihr Flux FM hört. Musik gibt's von Bruno Mars, On My Soul.

0: Das war Panic at the Disco, I Write Sins, Not Tragedies, hier auf 100,6 Flux FM. Vergangene Woche war eine ganz besondere Konferenz, eine Klimakonferenz der Vereinten Nationen mit dem Schwerpunkt Wüstenbildung. Das Gastgeberland, die Mongolei, ist davon ganz besonders betroffen. Mittlerweile ist das Land zwischen China und Russland aber ein Vorreiter im Kampf gegen Wüstenbildung. Larissa Anstedt aus der Flux FM Redaktion.
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2: Bäume pflanzen, Büsche setzen, Aufforstung betreiben. Darauf setzt die Mongolei im Kampf gegen die Wüstenbildung. 80% der Landfläche des ostasiatischen Staates sind bedroht oder bereits geschädigt. Treiber sind vor allem die übermäßige Viehzucht und der menschengemachte Klimawandel. Die Auswirkungen zeigen sich dort in Extremen. Eisige Kälte, Dürre, starke Stürme und glühende Hitze beherrschen die eher karge Landschaft. Wiesen werden abgegrast, durch den fehlenden Regen können keine Pflanzen nachwachsen und der starke Wind trägt die oberen Bodenschichten ab. In Folge verwandelt sich die Mongolei in eine riesige Wüste. Um dieser Entwicklung entgegenzuwirken, wird seit 10 Jahren zusammen mit anderen Ländern an einer Lösung gearbeitet. Dabei werden Setzlinge getestet, die sowohl Temperaturen von minus 40 als auch plus 30 Grad Celsius aushalten. Und das mit großem Erfolg. Durch verschiedene Projekte in den letzten Jahren wurden jährlich über 600.000 Hektar mit Bäumen und Büschen bepflanzt, die in diesem Klima überleben oder sich angepasst haben. Die Pflanzen bremsen den Wind, halten den Boden mit ihren Wurzeln fest und spenden Feuchtigkeit. Die Aufforstung wird in der Mongolei als eine der wichtigsten Maßnahmen angesehen. Aber nicht nur dort. Bereits 40% der globalen Landfläche sind kaum mehr nutzbar für Ackerbau und Viehzucht. Jedes Jahr kommt eine Fläche so groß wie Ägypten hinzu. Projekte wie das in der Mongolei zeigen, dass Pflanzen und Natur anpassungsfähig sein können, wenn wir sie dabei unterstützen.
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0: Und auch hier in Deutschland wird dieses Thema behandelt. Zum Beispiel wird geforscht an klimaresilienten Pflanzen, beispielsweise in Leipzig am Helmholtz-Institut, aber auch ganz hier in der Nähe, und zwar in Potsdam. Hey.

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0: bisschen psychedelisch angehaucht an diesem Montagvormittag. Die Temples, Shelter Song, ihr hört 100,6 Flux FM. Wir haben ja jede Woche einen ganzen Batzen an fantastischer neuer Musik bei uns im Programm und da gibt's natürlich von bis alles. Also musikalisch sind uns da ja auch eigentlich keine Grenzen gesetzt und auch wenn es so um den Status der MusikerInnen geht, gibt's da von den ganz, ganz jungen, aufstrebenden NewcomerInnen bis zu den etablierten Indie-Artists eigentlich alles. Und die zweite Kategorie, die ist jetzt im Fokus, denn einer der neuen Songs bei uns kommt von einer, die muss man glaube ich vielen Leuten nicht vorstellen. Falls doch, dann solltet ihr jetzt ganz genau hinhören, weil an dem Namen kommt man eigentlich gar nicht mehr vorbei.
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0: Und da geht's an der Stelle nämlich jetzt um Phoebe Bridgers. Phoebe Bridgers, eine fantastische Künstlerin, mehrere Grammys abgeräumt, ganz, ganz großen Erfolg gehabt, schon mit ihrer ersten Platte, Stranger in the Alps. Danach gab's dann Punisher, das war das Album, das so richtig den Durchbruch gebracht hat und vor allem dann noch The Record 2023, da haben dann auch die Grammys gesagt, das ist verdammt gut, da hagelte es Preise. Jetzt gibt's ein neues Album seit kurzem draußen, Lost Weekend heißt es und wenn man sich mal anschaut, wer an diesem Album mitgearbeitet hat, dann liest sich das so ein bisschen wie das Who is Who der aktuellen Indie-Szene. Sie hatte eigentlich alles rangekarrt, was gerade Rang und Namen hat und dementsprechend fantastisch ist dieses Album auch geworden. Lost Weekend, 14. August ist es rausgekommen, also gerade mal seit 10 Tagen draußen und einer der Songs ist neu bei uns im Programm, heißt I Can't Wait, hört ihr ab sofort also öfters die wunderbare Phoebe Bridgers.

Vor 10 Tagen rausgekommen, die neue Platte von Phoebe Bridgers. Wir haben daraus gehört, I Can't Wait, hier auf 100,6 Flux FM. Fußball steht gleich mal bei uns im Fokus, denn am Wochenende gab es ja den Auftakt in die erste Runde des DFB-Pokals mit so einigen Überraschungen, einigen Favoritensiegen natürlich auch. Und obwohl diese erste Runde noch nicht vorbei ist, weil Dortmund und Bayern müssen ja erst noch spielen, wollen wir heute schon mal drauf zurückblicken, was denn im DFB-Pokal in der ersten Runde so los war. Das mache ich gleich mit meinem Kollegen Ron Stocklers. Jetzt erstmal noch ein bisschen Musik. Edgar Omeros mit Herz.

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0: Holly Humberstone, Cruel World hier auf 100,6 Flux FM. Wir haben es mittlerweile 23:30. Zeit, um mal ein bisschen aufs Wochenende zurückzublicken. Und zwar aus sportlicher Sicht. Klar, wir wollen sprechen über den DFB-Pokal.
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0: Und als Fan des FC St. Pauli, der am Wochenende krachend gescheitert ist und aus dem DFB-Pokal geflogen ist, möchte ich eigentlich gar nicht drüber sprechen, aber gut, ich lasse meine Vereinsbrille mal kurz weg und begrüße Ron Stocklers bei mir im Studio.
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0: Denn Kollege Stocklers sitzt mir mittlerweile gegenüber und wir wollen jetzt mal sprechen über das, was abgesehen vom FC St. Pauli-Spiel an diesem Wochenende passiert ist im DFB-Pokal. Natürlich gucken wir als erstes mal drauf, was ist eigentlich mit den Teams aus Berlin und aus Brandenburg so los. Lieber Ron, Berlin hat eigentlich ganz gut abgeschnitten, oder?
3: Berlin hat gut abgeschnitten. Die beiden Spitzenteams der Region haben sich in die nächste Runde rübergeholt. Ich sag mal so, beide auch ein bisschen krampfhaft. So darf man das, glaube ich, bezeichnen. Union mit Mühe gegen Braunschweig, am Ende aber trotzdem 4-2 gewonnen. Ne? Ein bisschen schwerer hat's Hertha gemacht am Ende gegen Saarbrücken. Gut, die haben in den letzten Jahren jetzt nicht die schlechtesten Pokalrunden hingelegt. Da ging's ins Elfmeterschießen und gut, damit ist die alte Dame auch weiter. Also die beiden Berliner Spitzenteams sind durch. Ein Berliner Team kommt ja noch, darf man nicht vergessen. Heute, ne, Altglienicke kickt gegen Wolfsburg. Vielleicht sind es ja sogar drei Berliner Teams in Runde 2 vom DFB-Pokal.
0: Und wenn wir natürlich beim DFB-Pokal sind, dann müssen wir auch immer ein bisschen drauf gucken, gab es denn große Überraschungen? Eine können wir, glaube ich, auf jeden Fall nennen. Eine sehr große Überraschung, wo viel gesprochen wurde, allein schon über den Teamnamen. Das fand ich sehr amüsant. Wir müssen reden über Jeddelo 2, nicht die zweite Mannschaft.
3: Nee, Jeddelo 2, das wird immer gerne gedacht, dass es dann die zweite Mannschaft ist. Aber es ist einfach, weil die Bezeichnung dieses Bauern, dieser Bauernsiedlung, so wie es dann, glaube ich, im niedersächsischen Sprachraum betitelt ist, Jeddelo 2 ist, ist ein Ortsteil. Und weil es in Jeddelo 1 kein Team gibt, heißen sie halt auch SSV Jeddelo 2. Und was war das für ein Feuerwerk? Gegen Heidenheim gewinnen die mit 5-2. Das ist absurd. Ich weiß nicht, hast du dir das Ganze nochmal angeguckt, wie die da natürlich auch gefeiert haben dazu?
0: Ich habe mir ja die Highlights natürlich danach angeguckt. Fand das schön. In meinem Kopf war die Schlagzeile, Dorf wird von wirklichem Dorf geschlagen im DFB-Pokal, weil Hoffenheim wird ja von vielen Leuten auch so ein bisschen als der Dorfverein bezeichnet. Aber ja, war fantastisch.
3: Ja, und es ist ein schönes Comeback, denn ich glaube 2018 war es, da hat Jeddelo 2 zum ersten Mal im DFB-Pokal gespielt, damals gegen Heidenheim und da gab es eine 2-5 Niederlage für Jeddelo 2, jetzt eben gedrehtes Ergebnis, ist ja auch ganz schön. Bei einem anderen Dorf, in dem Fall aus Brandenburg, hätte ich es mir ehrlicherweise gewünscht, dass die auch genau so eine Schlagzeile hinpacken können, hat nicht ganz geklappt, am Ende gab es eine heftige 0-9 Pleite, nämlich für den VfB Krieschow, den Brandenburger Pokalsieger, und da ist ja, finde ich, die größte Charming-Geschichte, die sind erstmals im DFB-Pokal dabei und bauen ihr kleines Stadion in ihrem Örtchen, was irgendwie 500 Einwohner hat, pendisch um, dass die Tribünen da hinsetzen, um DFB-Pokal-konform zu sein, damit sie halt sagen könnten, wir spielen zu Hause, wir wollen hier spielen und das machen wir auch. Es ist trotzdem charming gewesen, finde ich einfach damit.
0: Das finde ich auf jeden Fall auch immer sehr schön, weil mich nervt es ehrlich gesagt mittlerweile so ein bisschen, dass gerade im DFB-Pokal, gerade so in der ersten Runde, dann viele kleine Teams, klar, geht um viel Geld, aber dann gerne auch mal auf größere Stadien ausweichen. Da wird es auch noch ein Spiel geben, weil man muss ja sagen, heute wird noch gespielt, aber damit ist die erste Runde ja noch gar nicht rum, denn wir haben ja dank des Supercups am Wochenende, wo Dortmund gegen Bayern gespielt hat, so mal wieder eine bisschen verlängerte DFB-Pokalrunde. Dortmund spielt da in Hamburg bei einem sehr kleinen Verein, der dann ins Volksparkstadion ausweicht. Also das finde ich dann in Krieschow auf jeden Fall wesentlich sympathischer, wie die das gemacht haben. Heute also noch ein paar Spiele, du hast Altglienicke schon angesprochen, die gegen Wolfsburg spielen und dann müssen wir uns noch ein bisschen gedulden, ne, bis der DFB-Pokal in die zweite Runde dann so rüberschwappen kann.
3: Ja, das dauert noch ein bisschen. Anfang September die beiden Spiele. Dortmund hast du angesprochen. Ein Heimspiel mit Auswärtsspielcharakter für den HEBC und Osnabrück gegen Bayern. Wahrscheinlich auch das Topspiel von der Besetzung. Zweite Liga, erste Liga nochmal. Das ist ein Kracher.
0: Wenige Überraschungen, also bisher, vielleicht kommt ja heute noch ein bisschen was dazu. Daumen drücken für Altglienicke, sage ich da an der Stelle. Danke, Ron. Wir haben gesprochen über den DFB-Pokal. Erste Runde dauert noch ein bisschen, bis wir ganz durch sind, aber die meisten Spiele sind schon gespielt.
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Das war Flora Hibbert's Mammoth hier auf 100,6 Flux FM. Und damit kommen wir zu einer Band, die, ja, was so deutschsprachigen Indie betrifft, glaube ich, mittlerweile definitiv zu den größten und erfolgreichsten gehört. Sind gerade auf großer Deutschland-Tour, spielen da gerade rauf und runter, teilweise auch dann zweimal pro Stadt, also gerade so die großen Städte, München oder auch in Hannover zum Beispiel. Da gibt es dann immer gleich zwei Konzerte hintereinander. Die Rede ist von einer Band, die sich aus den Nachnamen ihrer Musiker speist. Sie heißen Anne-Mai Kantereit. Hören Sie mit Marie.

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Africa Express, Raise a Glass. Ganz, ganz fantastischer Song. Zusammen mit Django Django, Mare Adventicia und Zey Alelikan. Ihr hört 100,6 Flux FM und wir werden in der nächsten Stunde hier mal wieder auf die Abgeordnetenhauswahl blicken. Ist ja nicht mehr lange hin, bis in Berlin gewählt wird. Und da stehen natürlich Parteien zur Wahl, aber allen voran stehen da auch SpitzenkandidatInnen diesen Parteien vor im Wahlkampf. Und genau diese SpitzenkandidatInnen haben wir zum Interview gebeten. In dieser Woche geht es um Stefan Evers, Spitzenkandidat der CDU, der war bei uns zu Gast. Wir haben ihn mit Fragen gelöchert und um 12:30 hört ihr Ausschnitte aus diesem Interview mit Stefan Evers. Und dann gucken wir mal drauf, was der sozusagen hat, so ein paar Tage, Wochen vor der Wahl zum Berliner Abgeordnetenhaus.

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2: Mit Elke Martens. Mehr Schülerinnen und Schüler, aber zu wenig Lehrkräfte. So sieht es am ersten Schultag des neuen Schuljahres in Berlin und Brandenburg aus. In Brandenburg fehlen derzeit rund 300 Lehrerinnen und Lehrer. In Berlin sind 500 Stellen unbesetzt. Berlins Bildungssenatorin Günther Wünsch bleibt dennoch zuversichtlich. Es werde von Jahr zu Jahr besser, sagte die CDU-Politikerin dem RBB. Die Lücke der fehlenden Lehrkräfte wurde in den letzten 3 Jahren kleiner. Zudem verwies Günther Wünsch auf Maßnahmen wie den Flexmaster, der ab dem Wintersemester etwa an der Technischen Universität für Lehramtsstudenten startet. Er bietet die Option, das Studium und eine vertraglich geregelte Arbeit an einer Schule miteinander zu verbinden. Der Angriff auf das IT-Netz des Landes Berlin beschäftigt weiter die Behörden. Das war ein sehr professioneller Angriff, sagte Digitalstaatssekretär Florian Hauer heute im Innenausschuss.
3: Stand jetzt waren es Geodaten, die insofern nicht sensibel waren, als sie eben auch über den Open-Data-Bereich abrufbar gewesen wären. Also man hätte nicht dort so vorgehen müssen, um dort an diese Daten zu kommen.
2: Seit gestern sind die beiden betroffenen Senatsverwaltungen für Bauen und Verkehr wieder am Netz. Sie waren nach einem Hackerangriff vor 10 Tagen aus Sicherheitsgründen vom Internet getrennt worden. Die Jugendorganisationen von Union und SPD streiten über die Wehrpflicht. Der Vorsitzende der Jungen Union Winkel sagte der Rheinischen Post, wenn die Bundeswehr nicht wie gesetzlich vorgesehen wachse, dann müsse der verpflichtende Wehrdienst ab Sommer 2028 kommen, ohne weitere Hintertüren. Die SPD-Nachwuchsorganisation Jusos pocht dagegen auf die Freiwilligkeit. Der Juso-Vorsitzende Türmer sagte, Dienstpflicht-Schreihälse wollten es sich bloß einfach machen. Wer eine Pflicht diskutiere, ignoriere den aktuellen Trend. Die Jusos lehnen deswegen jede Form von Wehrpflicht und jede gesellschaftliche Dienstpflicht ab, egal ob militärisch oder zivil. Der Großunternehmer Klaus-Michael Kühne ist tot. Der Logistikkonzern Kühne und Nagel bestätigte, dass er im Alter von 89 Jahren in der Schweiz gestorben sei. Kühne hatte das Familienunternehmen Kühne und Nagel ab den 1960er Jahren zu einem weltweit führenden Logistikdienstleister im Luft- und Seefrachtverkehr ausgebaut. In den 90er Jahren gründete der Unternehmer die Kühne Holding und investierte in eine ganze Reihe namhafter Unternehmen, darunter die Reederei Hapag-Lloyd, die Lufthansa und Flixbus. Soweit das Neueste aus der Flux FM Nachrichtenredaktion. Das Wetter, den Tag über Sonne und lockere Wolken, die sich am Abend auflösen. Die Temperaturen liegen heute bei 21 bis 23 Grad. Morgen auch viel Sonne, Regen ist nicht in Sicht und es wird wieder wärmer bei 24 bis 26 Grad. Auch in den nächsten Tagen trocken bei sommerlichen Temperaturen. Am Wochenende dann wieder gebietsweise Regen, Schauer oder Gewitter und die Temperaturen gehen allmählich zurück.
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4: Kurz nach 12 ist es mittlerweile. Da bekomme ich direkt Hunger, wenn ich das sage. Ich glaube, da muss ich gleich mal draußen gucken, was es hier noch so zu essen abzustauben gibt. Hab natürlich nichts mitgebracht. Na toll. Ja, mein Name ist Micha Gierig. Ich wünsche euch einen schönen Montag. Schön, dass ihr Flux FM hört. Musik gibt's jetzt von Junior Varsity, Lost and Found. Danach haben wir noch Leading mit Tonight.

0: 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Tonight, Leaning hier auf 100,6 Flux FM.
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0: 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Wetlag kommt nach Berlin für ihr Debütalbum. Da gab es gleich 2 Grammys und jetzt ist die britische Band mit ihrem 2. Album Moisturizer zurück. Das präsentieren sie am 26. August live in einer ehemaligen Taxiwerkstatt in Kreuzberg. Da werden dann aber auch noch mit dabei sein La Valerie und Wolfram. Klar, die Show, die ist längst ausverkauft, aber ein paar letzte Tickets gibt's noch. Und dafür ging's am Wochenende auf Schnitzeljagd. 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

Sao de Sargasson, Les Dormantes hier auf 100,6 Flux FM. Die Abgeordnetenhauswahl in Berlin, die rückt immer näher und deswegen haben wir uns die SpitzenkandidatInnen der großen Parteien geschnappt und sie mit Fragen gelöchert. Letzte Woche, da haben wir ausführlich mit Elif Ereib, der Spitzenkandidatin der Linken, gesprochen und in dieser Woche geht's weiter mit Stefan Evers von der CDU. Wir hören gleich mal rein in dieses Interview, schauen uns mal an, was Stefan Evers so zu erzählen hat. Jetzt dann gleich. Um 12:30 hier auf 100,6 Flux FM, vorher noch Musik von Bilderbuch, Zahlen als Beweis und Lilly Moore, Better Than Me, haben wir auch gleich noch für euch.

0: Better Than Me, Lily Moore. Es ist mittlerweile 12:30.
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0: In etwas weniger als einem Monat wissen wir höchstwahrscheinlich, wer das Amt des regierenden Bürgermeisters, der regierenden Bürgermeisterin hier in Berlin übernimmt. In aktuellen Umfragen, da kämpfen Elif Erhalb von den Linken und Stefan Ebers von der CDU um den ersten Platz. Mit Elif Erhalb, da haben wir bereits ausführlich über ihre Pläne für die Stadt gesprochen und heute ist Stefan Ebers dran. Kurzer Background, Stefan Ebers in Paderborn groß geworden, lebt aber schon seit 1999 in Berlin, ist aktuell Finanz- und Kultursenator, er ist Kommissar CDU-Landesvorsitzender und er ist eben Spitzenkandidat zur Abgeordnetenhauswahl. Unsere Flux FM-Redakteure Marius Legowski und Matti Geier haben ihn interviewt.
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3: Was wir auch im Wahlprogramm sagen, ist, dass Berlin sicher wird oder Berlin wird sicher. Woran sollen die Berliner am Ende ihrer Amtszeit konkret erkennen, dass dieses Versprechen eingelöst wurde?
4: Wir sehen ja auf der einen Seite die Zahl der Entwicklung von Straftaten, das Positive vorweg, die gehen stark zurück in der Summe. Aber es gibt die Bereiche, die uns echt Sorgen machen, bei denen die Kriminalität zunimmt. Das ist insbesondere Gewaltkriminalität. Das sind Schießereien. Wir erleben hier gerade Clan-Konflikte, wie wir sie lange nicht in Berlin erlebt haben. Da ist unsere Polizei auch sehr, sehr eng am Ball. Sie ist auch sehr hart im Umgang mit den Clans und auf der anderen Seite haben wir die Justiz genau dafür gestärkt, kriminellen Clanstrukturen das Vermögen abzuschöpfen, ihnen das Geld wegzunehmen, ihnen die Spielzeuge wegzunehmen, die Villen, die Autos, die Konten. Da erwische ich sie nämlich am empfindlichsten Punkt. Das dauert, aber es ist genau der richtige Weg, damit umzugehen. Ein anderes Thema ist Messerkriminalität, auch ein zunehmendes Problem. Und einer der Wege, damit umzugehen, war die Einrichtung von Messerverbotszonen. Das wird manchmal etwas belächelt, weil man sagt, naja, da legt doch keiner beim Vorbeigehen am Schild sein Messer ab. Ganz konkret bedeutet es andere Kontrollbefugnisse für die Polizei. Das wird als sehr hilfreich empfunden und das würde ich gerne deutlich ausweiten. Wenn es nach mir geht, kann die ganze Stadt eine Messerverbotszone sein.
3: Dann würde das aber bedeuten, dass die Polizei in ganz Berlin Leute anhalten kann und immer wieder fragen kann, was sie in ihren Taschen haben?
4: Was mich von manchen meiner Wettbewerber unterscheidet, ist, dass ich Vertrauen in diese Polizei habe. Das wird uns auch regelmäßig aus den Sicherheitsbehörden gespiegelt. Und ja, diese Möglichkeiten möchte ich erweitern, denn sie zeigen ihren Nutzen.
5: Die Befugnisse sind das eine, die Ressourcen das andere. Wenn man mit der Gewerkschaft der Polizei spricht, dann erzählen die einem immer wieder, dass sie jetzt schon an der Grenze ihrer Möglichkeiten sind, was die Kapazitäten angeht. Sie stehen ja nun explizit für einen Sparkurs, den Sie die letzte Zeit ja durchgeprügelt haben. Wie wollen Sie denn die Ressourcen zum Beispiel bei der Polizei, aber auch an anderen Stellen weiter ausbauen, wenn die Finanzsituation so bleibt, wie sie ist?
4: Ich kann mir schon vorstellen, dass wir, wenn es um die Arbeit der Polizei geht, noch manches an Entlastung organisieren können. Wenn ich mit Polizisten spreche, wie viel Zeit sie aufwenden für Dokumentation, wenn ich darüber spreche, dass sie heute nach wie vor für jeden Verkehrsunfall gerufen werden, um für die Versicherung Daten zu erheben und Aktenzeichen auszustellen, dann bin ich mir nicht ganz sicher, ob sich das nicht auch klüger organisieren lässt, ob wir nicht mehr darauf achten sollten, Polizei genau da einzusetzen, wo sie am dringendsten gebraucht wird. Und Themen, die eher bürokratischer Natur sind, etwas zu entschlacken, etwas zu reduzieren, bei allem Verständnis für die Versicherung, vielleicht ist weniger da manchmal mehr.
0: Stefan Ebers von der CDU, der hat natürlich noch viel mehr Fragen beantwortet. Es geht ums Tempelhofer Feld, um die BSR, um gendergerechte Sprache. Das komplette Interview mit Stefan Ebers findet ihr auf fluxfm.de und natürlich auch in der Flux Music App.

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George Ezra mit Don't Matter Now hier auf 100,6 Flux FM. Am Freitag ist endlich Schluss mit der langen, langen Pause. 4 Jahre mussten wir warten auf eine neue Platte von Interpol. This Mirror Weighs a Ton, so wird die neue Platte heißen, kommt jetzt also am Freitag raus. Werden wir hier natürlich zum Release Day auch nochmal ganz besonders unter die Lupe nehmen. Freue mich sehr darauf, dass endlich mal wieder was Neues von Interpol kommt. Unter anderem auch deswegen freue ich mich, weil sie mit einem der Produzenten der Stunde gearbeitet haben. Andrew Wyatt heißt der, hat unter anderem mit Charlie XCX in den vergangenen Jahren viel gemacht und auch Rosalia, zwei ganz, ganz große Namen des Popgeschäfts. Jetzt also mit Interpol zusammengearbeitet. Wie das dann auf Albumlänge klingt, das werden wir am Freitag erfahren. This Mirror Weighs a Ton kommt dann raus und einer der Vorab-Singles gibt es jetzt schon. See Out Loud, das sind Interpol.

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0: Silvan Esso Radio hier auf 100,6 Flux FM.
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0: Neue Musik von einem jungen, aufstrebenden Alternative R&B-Künstler, aufgewachsen zwischen dem Süden von Florida und Jamaika. Heißt eigentlich Q Marston, macht Musik einfach nur unter Q. Sehr kurz gehalten das Ganze. Hey there, I have a compulsive complex. So heißt der Song neu auf Flux FM.

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2: 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Am ersten Schultag nach den Sommerferien fehlen in Berlin und Brandenburg noch mehrere hundert Lehrerinnen und Lehrer. Hier in Berlin sind aktuell 500 Stellen nicht besetzt, in Brandenburg fehlen gut 300 Lehrkräfte. Gleichzeitig gibt es in Berlin einen neuen Rekord bei den Schülerzahlen. In Brandenburg sind es so viele wie seit 20 Jahren nicht mehr. Der Brandenburger Bildungsminister Hoffmann sagte im RBB, er erwarte deshalb das schwierigste Schuljahr überhaupt. Berlins Bildungssenatorin Günther Wünsch äußerte sich dagegen zuversichtlich. Sie sagte dem RBB, das Land bemühe sich, weitere Lehrkräfte zu gewinnen. Hier in Berlin werden monatlich 1,2 Millionen Hackerangriffe abgewehrt. Nach dem letzten erfolgreichen Angriff auf zwei Senatsverwaltungen wird der Ruf nach Konsequenzen lauter. Digitalstaatssekretär Florian Hauer forderte heute im Innenausschuss weitere Schutzmaßnahmen.
3: Ich glaube, jetzt schon sagen zu können, dass wir feststellen werden, dass es strukturelle Defizite gibt bei uns in der IT und dass wir alle dann, vor allem die, die dann künftig regieren werden und Koalitionsverhandlungen führen werden, wir alle gefordert sind und in der Verantwortung sind, diese strukturellen Defizite so schnell wie möglich abzustellen und dafür auch die notwendigen Entscheidungen zu treffen und die notwendigen Ressourcen zur Verfügung zu stellen.
2: Die Hacker hatten es anscheinend auf Geodaten abgesehen, sagte Hauer. Diese Daten seien aber öffentlich gewesen und hätten gar nicht gehackt werden müssen. Die SPD im Bundestag lobt die Kurskorrektur von Bundesgesundheitsminister Linnemann bei Rentenansprüchen für pflegende Angehörige. Es sei richtig, die geplante Kürzung der Rentenbeiträge um 30% wieder vom Tisch zu nehmen, sagte der gesundheitspolitische Sprecher der SPD-Fraktion Pandasis. Es wäre sozialpolitisch das völlig falsche Signal, pflegenden Angehörigen die eigene Alterssicherung zu kürzen, die mit ihrer täglichen Arbeit zu Hause einen unverzichtbaren Beitrag zur pflegerischen Versorgung in Deutschland leisteten. Nun sei eine verbindliche Regelung nötig, die auch die offene Frage der Gegenfinanzierung löse, so der SPD-Politiker. Der Wahl-O-Mat zur Berliner Abgeordnetenhauswahl ist seit heute Vormittag online. Nutzerinnen und Nutzer können anhand von 38 Thesen ihre Positionen mit denen der Parteien abgleichen. Die Thesen drehen sich unter anderem um einen möglichen Weiterbau der A100, eine Vergesellschaftung von Wohnungskonzernen, um Anwohnerparkgebühren, um eine nächtliche Schließung des Görlitzer Parks und um die Randbebauung des Tempelhofer Felds. Soweit das Neueste aus der Flux FM Nachrichtenredaktion. Das Wetter, den Tag über Sonne und lockere Wolken, die sich am Abend auflösen. Die Temperaturen liegen heute bei 21 bis 23 Grad. Morgen auch viel Sonne, Regen ist nicht in Sicht und es wird wieder wärmer bei 24 bis 26 Grad. Auch in den nächsten Tagen trocken bei sommerlichen Temperaturen. Am Wochenende dann wieder gebietsweise Regen, Schauer oder Gewitter und die Temperaturen gehen allmählich zurück.
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4: Und mit Micha Gehrig. Schön, dass ihr Flux FM hört.

0: To the Cinema Club, happy customers hier auf 100,6 Flux FM. Und damit kommen wir zur
1: Tochter von Dave Grohl.
0: Die macht fantastische Musik, heißt Violet. Wir hören von ihr Bug in the Cage jetzt auf 100,6.

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0: Here to Forever, Death Cab for Cutie auf 100,6 Flux FM.
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0: Der Neuseeländerin Molly Payton war ihre Heimat irgendwann ein bisschen zu klein, gerade für die musikalischen Ambitionen, die sie hat. Und deswegen hat sie ja schon vor fast 10 Jahren den Weg angetreten nach Europa, ist nach London umgezogen, um da ihre Musikkarriere zu verfolgen. Und das hat bisher auch fantastisch geklappt. Musikalisch andockend an die großen Singer-Songwriter Jeff Buckley, Joni Mitchell, Leonard Cohen. Klingt alles sehr, sehr, ja, mit so einem Vintage-Touch, würde ich fast schon sagen. Pick Me Up heißt die aktuelle Single, neu auf 100,6.

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She Said, Plan B hier auf 100,6 Flux FM. Und gleich um 13:30 kümmern wir uns um eines von zwei Alben der Woche. Ja, richtig gehört. In dieser Woche haben wir nicht nur ein Album der Woche, nein, wir haben gleich zwei an der Zahl. Anthony Smirek, Decoding Birdsong, das ist das eine. Das andere, um das es jetzt gleich gehen wird, das kommt von Lotte und ist selbst betitelt, heißt einfach nur Lotte. Und da werden wir gleich mal reinhören. Vorher gibt's noch Angus and Julia Stone, Karaoke Bar.

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1: Wir haben in dieser Woche gleich doppelten Nachschub für eure Plattensammlung, und zwar mit gleich zwei Alben der Woche. Eine davon ist die neue, selbstbetitelte Platte von Lotte. Früher war Lotte mehr so dem klassischen Deutschpop zuzuordnen. Sie wurde bekannt mit unter anderem einem Feature mit Max Giesinger. Sie war Teil von Sing Mein Song. Und nach einiger Zeit Funkstille ist die Wahlberlinerin jetzt mit einem ganz neuen Sound zurück. Und dieser Dreampop, der steht Lotte ganz besonders gut, findet unsere Musikredakteurin Selina Riedel.
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3: Lange war es still um Lotte, aber in den letzten 4 Jahren ist viel passiert. Trennung, Wohnung weg, schließlich mit 2 Koffern bei Freunden auf der Couch. Statt Verzweiflung kommt aber schnell etwas ganz anderes zum Vorschein. Ein neues Gefühl von Freiheit, das Bedürfnis rauszugehen unter Menschen zur Musik. Lotte hat das Gefühl, endlich bei sich selbst angekommen zu sein und fühlt sich so nah an sich dran wie noch nie. Ihr neues Album heißt nicht umsonst Lotte. Es klingt wie ein Debüt. Dafür hat sie sich in den letzten Jahren vor allem eines genommen, was im Musikgeschäft nicht selbstverständlich ist: Zeit. Und sie hat sich etwas erlaubt, das vielleicht noch viel wichtiger war: den Mut, Dinge auszuprobieren, auch wenn sie Gefahr läuft, damit anzuecken.
4: Ich habe gemerkt, ich will mich mehr trauen. Mir wurde immer gesagt, so, es wird nicht funktionieren in dem Sinne in Deutschland. Und es ging eh alles auch so schnell, immer auf den ersten Alben. Und ich habe mich da einfach nicht so richtig mir den Raum gegeben oder die Zeit gegeben, mich da zu trauen. Und jetzt nach dem 3. Album war ich so, weißt du was, ich bin soweit. Ich will wirklich was machen, was eventuell viel länger braucht zu entwickeln und viel mehr Mut braucht und auch viel mehr Gegenwind bekommen wird von so Plattenfirmen und Co. Aber ich habe irgendwie so das Selbstbewusstsein gefunden und auch den Mut, das zu machen.
3: Für Lotte ist es weniger eine Entscheidung gegen ihren alten Sound, als vielmehr für einen neuen. Sie hat Sehnsucht nach etwas anderem, etwas ganz Bestimmtem.
4: Und dann habe ich so einen Hunger bekommen, in meinem echten Leben so rauszugehen, wieder zu träumen. Ich habe mich gefragt, wer will ich sein? Was ist alles möglich? Wohin will ich reisen? Wie will ich klingen? Also es war so, ich hatte so einen krassen Lebenshunger in mir drin und so viel Lebensfreude auch. So, ich hatte so gar keinen Bock mehr auf diese ganze Schwere, diese ganzen düsteren Interviews von damals. Ich war so, boah, lass mich in Ruhe. Ich wollte leben und Fehler machen, so richtig, richtig, also ja, einfach leben. Und ich glaube, das merkt man, diese Lebensfreude und den Hunger, den merkt man auch der Musik an.

0: Sie liebt den Sound der 60s und 70s, diesen analogen, warmen Dream-Pop, der einen Kontrast zum digitalen 21. Jahrhundert darstellt. Und genau so soll ihr neues Album klingen. Ein großes Vorbild, die Musik von Jules Apollinaire, der mit Künstlerinnen wie Suki Waterhouse zusammenarbeitet und dafür alte, analoge Geräte und Synthesizer benutzt.
1: Ich wollte so einen Sound, weil das ist das, wie ich Musik liebe und höre. Und ich habe seine Songs so ein paar Leuten gezeigt, auch in Deutschland, Österreich, und habe gesagt, hey, können wir sowas machen? Und es ist aber immer, es hat sich immer angefühlt, das Ergebnis wie so ein Tiger im Käfig. Es war nie so frei. Und ich mich gefragt, was macht dieser Mensch anders, dass es so unbefangen ist und so lebt und so tanzt und so viel Sehnsucht hat und so verdorben ist und gleichzeitig total irgendwie naiv. Bis ich dann irgendwann gemerkt habe, okay, ich komme nicht ans Ziel, ich muss mit diesem einen Menschen arbeiten.
0: Sie schreibt Jules Apollinaire auf Instagram und reist zu ihm nach London. Die Zusammenarbeit verläuft anders, als sie es aus früheren Produktionen kennt. Statt unter Druck zu produzieren, verbringen sie ihre Tage gemeinsam, schreiben Musik, wenn es sich richtig anfühlt. Eine andere Grundlage für Musik, wie Lotte sagt, die nicht passiert, nur weil es im Kalender steht. Der erste Song, der in dieser gemeinsamen Zeit entsteht, Wenn du tanzen willst.

0: Ihr selbstbetiteltes Album ist tatsächlich wie Lottes zweites Debüt. Es klingt wie ein zweiter Frühling, wie das erste Mal tanzen gehen nach einer langen, dunklen, aber auch heilenden Zeit. Lotte klingt darauf nicht wie jemand, die versucht, sich neu zu erfinden, sondern wie jemand, die endlich ganz sie selbst ist.
1: Lotte, eines von gleich zwei Alben, die wir in dieser Woche als Album der Woche hier abfeiern. Das ganze Interview mit Lotte gibt's zu hören auf fluxfm.de und in der Flux Music App. Und da habt ihr auch die Chance, die Platte auf Vinyl zu gewinnen. Und wir hören natürlich rein in einen der Songs aus diesem Album, Jenny von Lotte.

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Potential von Somber hier auf 100,6 Flux FM. Für die nächste Sängerin musste ich erstmal kurz ein bisschen recherchieren, weil ich mich gefragt habe, was macht Miss Lee eigentlich mittlerweile? Bourgeois Shangri-La, das ist ein Song, der bei uns hier immer wieder mal auftaucht, den hören wir jetzt auch gleich. Und ich habe mich dann gefragt, hat man von der irgendwie schon so lange nichts mehr gehört oder kriegt man da nichts mehr mit? Zweiteres muss man wahrscheinlich sagen, liegt vielleicht aber auch ein bisschen daran, dass sie in den letzten Jahren ja so ein bisschen geswitcht ist und ihre Songs nicht mehr auf Englisch aufnimmt, sondern sich wohl viel mehr auf den schwedischen Markt konzentriert und schwedischsprachige Alben rausbringt. Zuletzt 2024 ein Album, Livet Döden Skiten Dere Melon. Oh, ich glaube, mein Schwedisch hat einigermaßen hingehauen. In Schweden ist sie wirklich riesengroß, hat den schwedischen Grammy gewonnen, war da auch schon mehrmals nominiert, ist auch immer wieder im Kontext von Soundtracks in Erscheinung getreten, liefert ganz, ganz viele Sachen für schwedische Filme und sie hat auch so eine kleine Verbindung zu Deutschland, denn sie hat mitgemacht an Stardust, dem Album von Lena Meyer-Landrut. Da war sie Co-Autorin. Wir hören jetzt von ihr den gerade eben schon angesprochenen Bourgeois Shangri-La, Miss Lee zusammen mit Amanda Jensen hier auf 100,6 FM.

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Philbo Reaver, Running in Circles hier auf 100,6 Flux FM. Ja, und weil es dann gleich 14 Uhr ist, bedeutet das hier bei Flux FM auch einen kleinen Schichtwechsel, denn jetzt gleich im Anschluss übernimmt mein Kollege Matti Weck hier gleich mal das Studio. Der ist die nächsten paar Stündchen für euch da, wird euch dann so langsam Richtung Abend führen. Unter anderem nochmal auf unser anderes Album der Woche blicken. Wir haben ja gerade eben erst gesprochen über das neue Album von Lotte. Eines von zwei Alben der Woche, die wir in dieser Woche bei Flux FM am Start haben. Das andere wird dann bei Marti Thema werden. Anthony Smirek, Decoding Birdsong, so heißt es. Und wir schauen natürlich auch nochmal auf Stefan Evers, Spitzenkandidat der CDU für die Abgeordneten.

Abgeordnetenhauswahl hier in Berlin. Den haben wir uns eingeladen als Gast, um ihn zu löchern. Genauso wie letzte Woche zum Beispiel auch schon Edith Ehreib von den Linken. Auch dazu wird es gleich noch was geben. Jetzt gibt es erstmal Collect 200 mit Pull-Up. Mein Name ist Micha Gierig. Schönen Montag euch.

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1: Und zwar
2: mit Elke Martens. Nach dem Hackerangriff sind die betroffenen Berliner Senatsverwaltungen wieder am Netz. Eine endgültige Entwarnung kann aber noch nicht gegeben werden. Das sagt der Digitalstaatssekretär Florian Huber heute im Innenausschuss.
3: Stand jetzt haben wir an der Stelle keine weiteren Hinweise, dass es dort noch eine Infiltration, Inkriminierung des Netzes der Systeme gibt. Aber das ist nur eine Momentaufnahme. Das kann sich auch jederzeit wieder ändern. Ich glaube, das gehört zur Wahrheit und das liegt auch in der Natur solcher Angriffe, weil ich habe es ja eingangs gesagt, es ist ein sehr professioneller Angriff.
2: Die Hacker hatten es anscheinend auf Geodaten abgesehen, sagte Huber. Diese Daten seien aber öffentlich gewesen und hätten gar nicht gehackt werden müssen. Mehr Schülerinnen und Schüler, aber zu wenig Lehrkräfte. So sieht es am ersten Schultag des neuen Schuljahres in Berlin und Brandenburg aus. In Brandenburg fehlen derzeit rund 300 Lehrerinnen und Lehrer. In Berlin sind 500 Stellen unbesetzt. Berlins Bildungssenatorin Günther Wünsch bleibt dennoch zuversichtlich. Es werde von Jahr zu Jahr besser, sagte die CDU-Politikerin dem RBB. Die Lücke der fehlenden Lehrkräfte wurde in den letzten 3 Jahren kleiner. Zudem verwies Günther Wünsch auf Maßnahmen wie den Flexmaster, der ab dem Wintersemester etwa an der Technischen Universität für Lehramtsstudenten startet. Er bietet die Option, das Studium und eine vertraglich geregelte Arbeit an einer Schule miteinander zu verbinden. Nach der Sommerpause trifft sich die Bundesregierung morgen und übermorgen zu einer Kabinettsklausur. Kurz vorher erhöht die deutsche Industrie den Druck. Die wirtschaftliche Lage sei ernst, sagte die Hauptgeschäftsführerin des Bundesverbandes der deutschen Industrie, Gönner, im Ersten. Sie forderte die vereinbarten Reformen bei der Rente und beim Bürokratieabbau jetzt umzusetzen, statt weiter darüber zu diskutieren. In Steglitz sind heute früh mehrere Schüsse auf ein Geschäft abgegeben worden. Die Polizei fand vor dem Laden in der Ostdorfer Straße auch einen selbstgebauten Sprengsatz, der jedoch nicht gezündet hat. Verletzt wurde niemand. Die Spurensicherung der Polizei beschlagnahmte den Gegenstand und die Sondereinheit BAO Ferrum der Polizei ermittelt nun. Soweit das Neueste aus der Flux FM Nachrichtenredaktion. Das Wetter, den Tag über Sonne und lockere Wolken, die sich am Abend auflösen. Die Temperaturen liegen heute bei 21 bis 23 Grad. Morgen auch viel Sonne, Regen ist nicht in Sicht und es wird wieder wärmer bei 24 bis 26 Grad. Auch in den nächsten Tagen trocken bei sommerlichen Temperaturen. Am Wochenende dann wieder gebietsweise Regen, Schauer oder Gewitter und die Temperaturen gehen allmählich zurück.
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4: Hallo, guten Tag Berlin.
5: Ja, guten Tag, da schließe ich mich natürlich gerne an. Ja, mein erster Arbeitstag nach meinen Herbstferien, so würde ich sie nennen. Ja, ganz viele im Kino gewesen, im Hallenbad und auch das ein oder andere Schloss besucht. Also ganz viele Indoor-Aktivitäten gemacht und jetzt ist Zeit für eine Packung Jan Delay. Und wir tun jetzt mal so, als würden wir uns mit diesem Montag...

Lou Doyon aus Frankreich, klingt ja auch französisch, und sie ist die Tochter von, jetzt gibt's ein bisschen Gossip, Jane Birkin und die Halbschwester von Charlotte Gainsbourg. Ja, ein bisschen Prominenz gab's hier am schnöden Montagnachmittag bei Flux FM. Schnöde bleibt er nicht. Wir werden gleich über die Ausdehnung der Wüsten weltweit sprechen. Das ist ein ganz schönes Problem, denn Wüste, ziemlich trocken da, ne? Genau. Einer, der in den nächsten Wochen ein neues Album veröffentlichen wird und danach sagt, ich werde das nicht mehr live betouren, ich bleib da nur noch im Studio, ist ja Bonobo. Sein Album Distance and Static steht in den Startlöchern, kommt am 11. September raus und Me and You ist der fröhliche Vorbote.

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So klingt nur ein Radio, nämlich Flux FM. Schön, dass ihr dabei seid. Ich wünsche euch einen ganz tollen Nachmittag. Ich bin Matti Weck. Ja, ich weiß, grau und die meisten fangen auch wieder nach, denke ich mal, 6 Wochen Kinder verarzten und so weiter jetzt mal wieder richtig anzuarbeiten, so wie ich. Hier gibt's Musik aus dem Sommer, aus meinen Sommerferien für euch, damit noch mal ein bisschen ist alles so nach Sonnencreme und ein bisschen nach Salzwasser schmeckt. Nugenea aus Napoli mit Scialla.

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0: Na, wie macht man denn so einen richtigen Sommerhit? Genau, man nennt sein neues Album Sunshine. Veröffentlicht es im Hochsommer, am 14.8. ist es rausgekommen. Und man hat so tolle Skills wie Jungle, die wunderbare Band aus London. Haben wir hier nämlich gerade gehört mit Sunshine, ihrer Single, die genauso heißt wie das Album. Also marketingtechnisch haben sie es auf jeden Fall drauf, obwohl sie das ja gar nicht nötig hätten. Sie sind ja so auch ganz toll. So, und jetzt geht's um Wüste.
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0: Denn vergangene Woche, da war eine ganz besondere Konferenz, eine Klimakonferenz der Vereinten Nationen mit dem Schwerpunkt Wüstenbildung. Ja, und das Gastgeberland, die Mongolei, die ist nämlich besonders davon betroffen. Mittlerweile ist das Land zwischen China und Russland ein Vorreiter im Kampf gegen Wüstenbildung. Larissa Anstedt aus der Flux FM Redaktion weiß dazu mehr.
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3: Bäume pflanzen, Büsche setzen, Aufforstung betreiben. Darauf setzt die Mongolei im Kampf gegen die Wüstenbildung. 80% der Landfläche des ostasiatischen Staates sind bedroht oder bereits geschädigt. Treiber sind vor allem die übermäßige Viehzucht und der menschengemachte Klimawandel. Die Auswirkungen zeigen sich dort in Extremen. Eisige Kälte, Dürre, starke Stürme und glühende Hitze beherrschen die eher karge Landschaft. Wiesen werden abgegrast, durch den fehlenden Regen können keine Pflanzen nachwachsen und der starke Wind trägt die oberen Bodenschichten ab. Infolge verwandelt sich die Mongolei in eine riesige Wüste. Um dieser Entwicklung entgegenzuwirken, wird seit 10 Jahren zusammen mit anderen Ländern an einer Lösung gearbeitet. Dabei werden Setzlinge getestet, die sowohl Temperaturen von minus 40 als auch plus 30 Grad Celsius aushalten. Und das mit großem Erfolg. Durch verschiedene Projekte in den letzten Jahren wurden jährlich über 600.000 Hektar mit Bäumen und Büschen bepflanzt, die in diesem Klima überleben oder sich angepasst haben. Die Pflanzen bremsen den Wind, halten den Boden mit ihren Wurzeln fest und spenden Feuchtigkeit. Die Aufforstung wird in der Mongolei als eine der wichtigsten Maßnahmen angesehen. Aber nicht nur dort. Bereits 40% der globalen Landfläche sind kaum mehr nutzbar für Ackerbau und Viehzucht. Jedes Jahr kommt eine Fläche so groß wie Ägypten hinzu. Projekte wie das in der Mongolei zeigen, dass Pflanzen und Natur anpassungsfähig sein können, wenn wir sie dabei unterstützen.
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0: Aber auch in Deutschland ist man natürlich von Trockenheit betroffen und deshalb forscht man hier an klimaresilienten Pflanzen. Zum Beispiel in Leipzig am Helmholtz-Institut oder auch in Potsdam. Also, ne?

0: muss man schon ganz schön von sich selber überzeugt sein, wenn man sich King Princess nennt. Aber kann sie ja durchaus tun, haben wir nämlich hier gerade gespielt bei Flux FM. Zeit für neue Musik.
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0: Bei Mina Richmond denkt man vielleicht an einen Menschen. Ja, wir haben auch nicht ganz unrecht, denn Mina Schelpmeier ist die Frontfrau von der Band Mina Richmond. Und die deutsch-iranische Sängerin hat ja auch schon einiges erlebt und verbindet wunderbaren Soul, Blues, Pop und Hip-Hop miteinander. Einige Alben hat sie schon am Start. Und jetzt mit ihrem neuesten, was sie mit ihrer Band Mina Richmond veröffentlicht hat, Different Flavors of Being Happy, geht sie natürlich auf Tour. Am 1.11. schaut sie in Berlin im Franz Club vorbei und wird natürlich auch Take It To Go spielen. Könnt ihr jetzt schon mal üben mitzusingen, wenn ihr es nicht schon könnt. Einen schönen Nachmittag, ich bin Matti Weck und jetzt Flux FM.

Take It To Go, genau, so heißt die neue Single von Mina Richmond, neu bei uns auf der Playlist. Und wir schauen mal nach Frankreich rüber. Nein, keine Politik, keine Sorge. Nein, wir präsentieren den großen Chansonnier, der in richtig große Fußstapfen tritt. Denn klar, Frankreich hat natürlich eine große Geschichte, wenn es um Sänger und Sängerinnen geht. Hier gibt's jetzt mal Sam Sauvage mit La Fin du Monde, das Ende der Welt. Ja, montags gerne.

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0: Na, so ein richtiger Song, wo sich, glaube ich, eine ganze Familie im Auto, wenn man zusammenfahren sollte, dann drauf einigen kann. Peter Fox mit Stadtaffe für Jung und Alt. Jetzt gibt's Musik, die nur hier so in den Flux FM Studios erklungen ist. Wir haben es natürlich aufgezeichnet.
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0: Diese Musik, die kommt nämlich von Feline Sonny und die war bei uns und alle, die in Hamburg wohnen oder beim Reeperbahn-Festival dabei sind, werden sie auch nochmal live erleben können. Ihr tolles Album, das ja gerade rausgekommen ist, Virgin Lake, da geht es um persönliches Coming of Age, über Wut, Enttäuschung, Veränderung und Akzeptanz, also die ganz, ganz großen, großen Themen und live, wie gesagt, kann man sie im Herbst auf einigen großen Veranstaltungen wie im Reeperbahn-Festival sehen oder hier jetzt auch schon mal hören, nämlich mit Drugs, einen Song, den sie vor einiger Zeit hier eingespielt hat. Feline Sonny.

0: Philly and Sunny mit dem Song Drugs. Nur hier so zu hören auf Flux FM, denn das ist natürlich die ganz besondere Live at Flux FM Version. Wo ihr noch mehr schöne Songs bekommt, die nur hier so erklungen sind, verraten wir jetzt.
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1: 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Mit Elke Martens. Der Angriff auf das IT-Netz des Landes Berlin beschäftigt weiter die Behörden. Das war ein sehr professioneller Angriff, sagte Digitalstaatssekretär Florian Hauer heute im Innenausschuss.
2: Stand jetzt waren es Geodaten, die insofern nicht sensibel waren, als sie eben auch über den Open-Data-Bereich abrufbar gewesen wären. Also man hätte nicht dort so vorgehen müssen, um dort an diese Daten zu kommen.
1: Seit gestern sind die beiden betroffenen Senatsverwaltungen für Bauen und Verkehr wieder am Netz. Sie waren nach einem Hackerangriff vor 10 Tagen aus Sicherheitsgründen vom Internet getrennt worden. Seit dem Vormittag ist der Wahl-O-Mat zur Berliner Abgeordnetenhauswahl online. Nutzerinnen und Nutzer können anhand von 38 Thesen ihre politischen Ansichten mit den Positionen der Parteien abgleichen. Am Ende zeigt sich dann, welche Partei den eigenen Standpunkten am nächsten steht. Die Jugendorganisationen von Union und SPD streiten über die Wehrpflicht. Der Vorsitzende der Jungen Union Winkel sagte der Rheinischen Post, wenn die Bundeswehr nicht wie gesetzlich vorgesehen wachse, dann müsse der verpflichtende Wehrdienst ab Sommer 2028 kommen, ohne weitere Hintertüren. Die SPD-Nachwuchsorganisation Jusos pocht dagegen auf die Freiwilligkeit. Der Juso-Vorsitzende Türmer sagte, Dienstpflicht-Schreihälse wollten es sich bloß einfach machen. Wer eine Pflicht diskutiere, ignoriere den aktuellen Trend. Die Jusos lehnen deswegen jede Form von Wehrpflicht und jede gesellschaftliche Dienstpflicht ab, egal ob militärisch oder zivil. Der Großunternehmer Klaus-Michael Kühne ist tot. Der Logistikkonzern Kühne und Nagel bestätigte, dass er im Alter von 89 Jahren in der Schweiz gestorben sei. Kühne hatte das Familienunternehmen Kühne und Nagel ab den 1960er Jahren zu einem weltweit führenden Logistikdienstleister im Luft- und Seefrachtverkehr ausgebaut. In den 90er Jahren gründete der Unternehmer die Kühne Holding und investierte in eine ganze Reihe namhafter Unternehmen, darunter die Reederei Hapag-Lloyd, die Lufthansa und Flixbus. Soweit das Neueste aus der Flux FM Nachrichtenredaktion. Das Wetter, den Tag über Sonne und lockere Wolken, die sich am Abend auflösen. Die Temperaturen liegen heute bei 21 bis 23 Grad. Morgen auch viel Sonne, Regen ist nicht in Sicht und es wird wieder wärmer bei 24 bis 26 Grad. Auch in den nächsten Tagen trocken bei sommerlichen Temperaturen. Am Wochenende dann wieder gebietsweise Regen, Schauer oder Gewitter und die Temperaturen gehen allmählich zurück.
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4: Mit Matti Weck im Studio. Hallo.

Lokale Künstlerin aus Berlin. Eigentlich hat sie ja Wurzeln in London und würde ich jetzt mal sagen, kommt so aus der srilanesischen Community. Wohnt aber schon viele Jahre in Berlin, hat früher bei der Band Jacuzzi mitgemacht, Sasha Pereira, aber wir schätzen sie natürlich schon alle als Pereira Elsewhere schon einige Jährchen. Happen, toller Song, wie ich finde, so ein bisschen Gänsehaut am Montagnachmittag. Eine neue Band ist das hier, Gartha is Dead mit Strangers. Und gleich wollen wir euch ins Kino schicken, nämlich ins Sommerkino am Kulturforum. Da läuft heute Abend Kein Land für Niemand.

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1: My Ugly Clementine, das ist ein wirkliches Erfolgsprodukt aus Österreich. Haben auch schon mehrfach den Amadeus Austrian Music Award bekommen. Und ihr neues und drittes Album, das wird auf jeden Fall Apply Autonomy heißen. Ja, also ganz viel Autonomie soll da drin sein. Kommt in der ersten Septemberwoche raus. Die Band verlässt auch Österreich, gehen Berlin am 11.10. Da spielen sie im Columbia Theater. Wir freuen uns drauf, präsentieren das Ganze und hören jetzt This Is Nice. Einfach mal was Nettes. Kann ich schon gar nicht aussprechen, glaube ich schon gar nicht. Aber

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0: Bei denen kriege ich immer ein bisschen so Crosby, Stills and Nash Vibes. Gut, die Mighty Oaks könnten natürlich ihre Enkel sein und die haben wir gerade gehört mit Seven Days. Heute Abend noch nichts vor? Klar, das können wir natürlich ändern.
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0: Ich habe ja angedeutet, ihr werdet heute Abend ja vielleicht eine gute Zeit haben und wenn ich Ron sage, dann kann das doch eigentlich nur bedeuten, dass man seinen Abend im Kinosessel verbringt, oder?
2: Womöglich.
0: Ja, wir schauen mal.
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0: Heute Abend schön ins Kino. Klar, gibt auch ein Deckchen. Und regnen soll es ja auch nicht. Habe ich extra schon mal nachgeschaut. Wir wollen euch nämlich klar heute ins Arte Sommerkino Kulturforum am Potsdamer Platz schicken. Und zwar in eine Doku. Und die hat's echt in sich. Und einer, der sie schon gesehen hat, ist natürlich der Ron. Hallo erstmal.
2: Hallo.
0: Das Ganze heißt Kein Land für Niemand. Worum geht's denn da?
2: Ja, ganz konkret heißt die Doku in Vollnamen sogar Kein Land für Niemand, Abschottung eines Einwanderungslandes und wenn man es konkret nennen würde, eines ganzen Einwanderungskontinentes, müsste man sagen. Diese Doku aus dem vergangenen Jahr blickt nämlich an die europäischen Außengrenzen und betrachtet, wie geht es den Menschen, die die gefährlichste Fluchtroute der Welt, das Mittelmeer, hinter sich gebracht haben, die hier angekommen sind, die in Lagern, beispielsweise in Griechenland, gerade so irgendwie zurückgehalten werden, dass sie nicht mehr weiter dürfen, dass sie nicht nach Europa einreisen dürfen. Und vor allem, was machen wir als Menschen? Was machen wir in Deutschland? Welche Politik veranlassen wir, die es immer weiter erschwert, Migration zu ermöglichen, eine sichere Migration zu ermöglichen? Das ist ein hochspannender Film, der sich eben auch mit dem gesellschaftlichen Rechtsruck befasst und was das eben wiederum für die Migrationspolitik bedeutet, der auf die Bundesregierung schaut, die eben eine Politik fährt, die hier sehr, sehr kritisch an dieses Thema rangeht. Das Thema an diesem Abend ist sehr spannend, der Film ist spannend und die Leute, die vor Ort sind, sind spannend. Es ist ein Special Screening, in dem im Rahmen dessen es auch ein Gespräch geben wird. Unter anderem ist das Projekt Elpida dort. Sie versuchen eben Menschen, die an den Außengrenzen unter anderem in Griechenland sind, eine Stimme zu geben. Außerdem dabei ist der CI-Campaigner und Aktivist Jens Neumann. Und die blicken eben nicht nur auf diese Doku, sondern auch auf den aktuellen Status quo. Was geht jetzt 2026 an den EU-Außengrenzen, wo Menschen zurückgehalten werden?
0: Ihr wollt dabei sein, heute um 20:45 Uhr im Arte Sommerkino am Potsdamer Platz, natürlich mit York in den York-Kinos in Zusammenarbeit. Ja, dann ruft mich jetzt gerne an. 030 2000 9000, Berlin 2000 9000. Keine Land für niemand. Heute im Arte Sommerkino. Ihr könnt dabei sein. 030 2000 9000. Und dann gibt's, ja, auf jeden Fall, wenn er durchkommt, einen schönen Kinoabend. Zu zweit, ne? Man darf ja auch noch jemanden mitnehmen.
2: Ja,
0: so soll's auf jeden Fall sein.
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1: Erst Hitzewelle, jetzt Regenwoche. Ja, Berlin zeigt sich ja ziemlich deutlich gerade, was Klimawandel so im Alltag bedeutet. Mal ist es in der Stadt kaum auszuhalten und dann kommt wieder Starkregen und plötzlich stehen Straßen und Keller unter Wasser. Die Frage ist also, wie machen wir unsere Kieze fit für genau solche Wetterextreme? Eine Antwort darauf, die entsteht gerade in Friedrichshain. Die Dannekerstraße am Rudolfplatz soll zur Gartenstraße werden, mit mehr Grün, neuen Aufenthaltsorten und Maßnahmen, die Hitze abfedern und Regenwasser besser auffangen. Wie das aussieht und was AnwohnerInnen dazu sagen, zeigt das Kiezlabor. Das mobile Stadtlabor, das steht noch bis zum 28. August direkt an der Dannekerstraße. Dort gibt es eine interaktive Klimaausstellung und ein kostenloses Programm zum Mitmachen. Heute gibt es zum Beispiel eine offene Sprechstunde zur Gartenstraße und morgen am 25. August kommt dann auch das mobile Bürgeramt vorbei. Alle Infos zum Programm gibt's online oder ihr schaut da einfach mal vorbei in der Dannekerstraße.
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Also Justice Live, das ist auf jeden Fall ein Erlebnis. Da flackert's und flimmert's. Wow, wow, wow. Justice, hier gehört mit ihrem, ja, fast schon Klassiker D.A.N.C.E. Jetzt ist Zeit, würde ich mal sagen, sich mal kurz bang bang oder sich selber ins Gesicht so klatschen, so ganz liebevoll. Denn so kurz vor 16 Uhr wird man ja schon so ein bisschen müde. Ich würde sagen, Zeit für ein Bang Bang im Radio von Lawrence Taylor. Fühlt euch gut aufgehoben hier bei Flux FM und mir, mein

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1: Um 4. Mit Elke Martens. Wenige Wochen vor der Berliner Abgeordnetenhauswahl hat die AfD gegen Justizsenatorin Badenberg Klage eingereicht. Die AfD in Berlin wirft der CDU-Politikerin vor, gegen ihren Amtseid verstoßen zu haben und hat sich deswegen an den Verfassungsgerichtshof des Landes gewandt. In einem Interview mit der Morgenpost hatte Badenberg die AfD unter anderem als Gefahr für den demokratischen Rechtsstaat bezeichnet. Die AfD sieht darin einen Verstoß gegen das staatliche Neutralitätsgebot und wirft Badenberg vor, ihre Stellung als Senatorin im laufenden Wahlkampf gegen einen politischen Konkurrenten eingesetzt zu haben. Hier in Berlin werden monatlich 1,2 Millionen Hackerangriffe abgewehrt. Nach dem letzten erfolgreichen Angriff auf zwei Senatsverwaltungen wird der Ruf nach Konsequenzen lauter. Digitalstaatssekretär Florian Hauer forderte heute im Innenausschuss weitere Schutzmaßnahmen.
2: Ich glaube, jetzt schon sagen zu können, dass wir feststellen werden, dass es strukturelle Defizite gibt bei uns in der IT und dass wir alle dann, vor allem die, die dann künftig regieren werden und Koalitionsverhandlungen führen werden, wir alle gefordert sind und in der Verantwortung sind, diese strukturellen Defizite so schnell wie möglich abzustellen und dafür auch die notwendigen Entscheidungen zu treffen und die notwendigen Ressourcen zur Verfügung zu stellen.
1: Die Hacker hatten es anscheinend auf Geodaten abgesehen, sagte Hauer. Diese Daten seien aber öffentlich gewesen und hätten gar nicht gehackt werden müssen. Die Ukraine begeht heute ihren 35. Unabhängigkeitstag. Bundeskanzler Merz sagte in einem Video auf X, man stehe fest an der Seite des Landes. Die Ukrainerinnen und Ukrainer zeigten der gesamten Welt, was es heiße, für Freiheit und einen gerechten Frieden einzustehen. Zum Unabhängigkeitstag sind auch einige EU-Spitzenpolitiker nach Kiew gereist, unter anderem der britische Premier Burnham. Im Laufe des Tages beraten die Staats- und Regierungschefs der Koalition der Willigen zudem über das weitere Vorgehen. EU-Kommissionspräsidentin von der Leyen sagte vor den geplanten Gesprächen weitere militärische Unterstützung im Kampf gegen Russland an. Zudem hat die EU weitere 6,1 Milliarden Euro aus ihrem 90 Milliarden Euro Darlehen für die Ukraine freigegeben. Das Geld ist für Luftabwehrsysteme, Lenkwaffen und Radarsysteme bestimmt. Die Berliner Feuerwehr ist heute Vormittag zu einem Dachstuhlbrand in der Charlottenstraße in Mitte gerufen worden. Das Feuer war bei Bauarbeiten auf dem 6-geschossigen Geschäftsgebäude ausgebrochen. Die Feuerwehrleute konnten über 2 Drehleitern zum Dach gelangen und die brennende Wärmedämmung und Dachpappe schnell löschen. Das Gebäude musste evakuiert werden, verletzt wurde niemand. In dem historischen Bau direkt neben der Staatsbibliothek befinden sich neben einem Café und Büroräumen auch das Bad Spencer Museum und Büros des Verfassungsschutzes. Soweit das Neueste aus der Flux FM Nachrichtenredaktion. Das Wetter, den Tag über Sonne und lockere Wolken, die sich am Abend auflösen. Die Temperaturen liegen heute bei 21 bis 23 Grad. Morgen auch viel Sonne, Regen ist nicht in Sicht und es wird wieder wärmer bei 24 bis 26 Grad. Auch in den nächsten Tagen trocken bei sommerlichen Temperaturen. Am Wochenende dann wieder gebietsweise Regen, Schauer oder Gewitter und die Temperaturen gehen allmählich zurück.
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4: Einen ganz, ganz feinen Montag wünsche ich euch und hier gibt's gute alte Bekannte. Damit meine ich doch nicht mich, nee, da meine ich doch die Kings of Leon. Neuer Song, To Space. Euch einen feinen Nachmittag.

Loaded Honey, dieser Honig hat's in sich, ist so ein Seitenprojekt von Jungle, der Funkband aus London. Loaded Honey mit Tokyo Rain hier gehört, habe ich selber noch nie erfahren, aber was wir alle erfahren können, ist ein ganz besonders tolles 60 Soul Funk Doo-Wop Rock'n'Roll Konzert. Und zwar kein anderer als Jaden Angonda. Der ist gerade auf großer Tour, kommt natürlich auch im Herbst vorbei. Im Huxley's, präsentiert von Flux FM am 14. Oktober. Hingehen und

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Ricke Nordmann mit Don't You Worry. Ja, jetzt müssen wir ja wieder wählen, ne? Habt ihr schon die Unterlagen zugeschickt bekommen? Ja, wen soll man denn wählen? Das wollen wir euch natürlich nicht vorgeben. Wir wollen euch nur die einzelnen KandidatInnen mal vorstellen von den großen Parteien in den kommenden Wochen. Und das tun wir ja auch heute wieder in wenigen Minuten. Heute geht's mal um den CDU-Spitzenkandidaten. Stefan Evers heißt er. Stefan Evers. Können wir so, ne, auch wiederholen und dann merkt man sich die Namen.

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0: Das klingt doch nach den Delta Rigs mit Solutions, gab sie gerade hier. Und wenn man die Wahl hat, dann hat man natürlich auch manchmal die Qual. Ja, ja, so abgedroschen dieser Spruch ist, er trifft zu.
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0: Am 20. September, da wählt Berlin ja ein neues Abgeordnetenhaus und auch einen neuen Bürgermeister oder eine neue Bürgermeisterin. Und selbst wenn die CDU stärkste Kraft werden sollte, tritt der aktuell Regierende Kai Wegner nicht nochmal an. Ja, stattdessen ist Finanz- und Kultursenator Stefan Evers Spitzenkandidat. Viel Aufmerksamkeit bekam er ja in den vergangenen Wochen durch seinen Wahlspruch: Ich bin konservativ und das ist auch gut so.
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0: Wir sprechen vor der Wahl mit den aussichtsreichsten KandidatInnen. So CDU-Mann Stefan Evers im Gespräch mit Marius Legowski und auch Matti Geier aus dem Flux FM-Team.
3: Ein weiteres zentrales Thema im Wahlkampf ist die geplante Randbebauung vom Tempelhofer Feld. Warum soll die Abstimmung der Volksentscheid zum Tempelhofer Feld nicht mehr gelten, Ihrer Meinung nach?
4: Ich möchte es mit demokratischen Mitteln ändern. Dieses demokratische Mittel nennt man Wahl. Ich sage vor dieser Wahl, zu der alle Berlinerinnen und Berliner aufgerufen sind, sehr deutlich: Dieses Gesetz, das vor 12 Jahren beschlossen ist, müssen wir wie jedes andere demokratisch beschlossene Gesetz in der Lage sein zu ändern, wenn die Realität sich geändert hat. Ich kann einfach niemandem in beispielsweise Lichtenberg erklären, dass die Stadt in grüne Innenhöfe hinein Wohnungsbau betreiben muss und auf der anderen Seite wie ein solches Potenzial nicht nutzen. Das ist ein Widerspruch in Zeiten der Wohnungsknappheit, der Wohnungsnot. Und darauf weise ich immer wieder hin. Das wird das Problem nicht auf einen Schlag lösen, aber es wird einer von vielen wertvollen und gebrauchten Bausteinen sein.
3: Warum planen Sie dann nicht, die BerlinerInnen nochmal zu befragen darüber, ob sie das Tempelhofer Feld bebaut haben möchten oder nicht?
4: Das hatten wir überlegt und festgestellt, das sagt sich leicht, die Verfassung schiebt uns aber einen Riegel vor. Die Volksbefragung ist in Berlin nicht zulässig. Ich würde über das Thema aber auch nicht so offensiv sprechen, wenn ich nicht verschiedene demoskopische Erhebungen der letzten Monate gesehen hätte von unterschiedlichen Instituten, die alle eins sagen, dass quer durch die Milieus, das ist auch keine Frage von bürgerlicher oder linksgerichteter Politik, dass quer durch alle Milieus inzwischen Mehrheiten zu messen sind für eine solche Entwicklung. Und ich glaube, das hat damit zu tun, dass die Stadt sich verändert hat, dass Wohnungsnot heute konkret ist, dass jeder dieses Bewusstsein hat, wenn ich meine Wohnung verliere, wenn ich darauf angewiesen bin, mir eine neue Wohnung zu suchen, dann ist der Markt knapp. Und an einem solchen Punkt zu sagen, wir müssen alle Möglichkeiten nutzen, die wir haben, das ist, glaube ich, der richtige Weg. Wir wollen Stadt für alle sein, das sollten wir auch überall sein und auch und gerade in der Mitte der Stadt.
5: Aber fairerweise muss man auch wieder dazu sagen, dass sowohl Grüne als auch SPD dagegen sind. Also wahrscheinlich werden sie es nicht umsetzen können.
4: Also bei der SPD wundere ich mich ein bisschen. Die hat nun wirklich über lange Jahre auch, was dieses Thema Wohnungsbau angeht, die Stadt besser verstanden. Insofern fand ich diesen Turnaround kurz vor der Wahl, den, ich glaube, es war Herr Krach, der vollzogen hat, jedenfalls spannend und überraschend. Ich weiß, die Wähler der SPD sehen das anders. Und auch bei den Grünen würde ich empfehlen, dass man vielleicht ein bisschen genauer hinhört und mal wahrnimmt, was die Probleme der Stadt sind. Ich höre dann immer, ja, lasst uns doch einfach die Büros der Stadt in Wohnungen umwandeln und dann ist alles gelöst. Bei aller Sympathie, auch da sollten wir Eigentümer unterstützen, die leerstehende Büroimmobilien haben, dass das planungsrechtlich gelingt. Aber ich muss alles nutzen, wenn ich Wohnraum in Hunderttausender Größenordnungen brauche, um dieses Problem für Berlin wirklich zu lösen.
0: Das ganze Gespräch gibt's auf fluxfm.de. 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

Edge of the Earth, ein Stückchen von den Beaches. Ja, und man, der erste Arbeitstag nach den Ferien, da merkt man schon nach 4 Stunden, dass man sich genauso fühlt wie vor den Ferien. Na, ist auch keine neue Erkenntnis. Euch auf jeden Fall einen tollen Montag. Und irgendwie wird es hier in Berlin auch mal wieder sonnig. Hallo Sonne. Cool.

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0: Wow. Danke für diesen schönen Klassiker. Faith No More mit Easy. Und jetzt gibt's was Neues von einer Band, wo man dachte, die gibt's gar nicht mehr. Also ich dachte das.
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0: Die Alabama Shakes. Ja, rund um die charismatische Frontfrau Brittany Howard ist wieder da. Die haben ja eine Pause gemacht seit 2018. Und jetzt geht's wohl weiter. Jawohl. Mit einem neuen Track. Und das soll der Vorbote sein für ein neues Album. Aber jetzt freuen wir uns erstmal auf

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1: Um 5. Mit Elke Martens. Mehr als 5000 Schutzwesten der Berliner Polizei sind nicht mehr schusssicher. Bei Routinekontrollen sei bemerkt worden, dass die eingesetzten Schutzplatten der Firma Rheinmetall trotz Herstellergarantie durchlässig sind. Innensenatorin Spranger sprach heute vor dem Innenausschuss von einem skandalösen Vorgang.
2: Bei von der Polizei Berlin initiierten routinemäßigen Überprüfungen, zu denen auch unabhängige Kontrollbeschüsse gehörten, kam es zu Durchschüssen. Das bedeutet, dass die Platten ihren maximalen Schutz nicht mehr gewährleisten. Dieser skandalöse Qualitätsmangel ist ein Versagen von Rheinmetall.
1: Spranger forderte, dass Rheinmetall den Schaden, der der Polizei entstanden ist, zügig ausgleichen müsse. Kurzfristig habe die Polizei bereits Ersatz beschafft. Kurz vor der Abgeordnetenhauswahl zieht die Berliner AfD gegen Justizsenatorin Badenberg vor Gericht. Der Landesverband habe beim Verfassungsgerichtshof des Landes Berlin Klage gegen die Senatorin eingereicht, teilte die AfD mit. Sie wirft der CDU-Politikerin vor, gegen ihren Amtseid verstoßen und das Neutralitätsgebot verletzt zu haben. Ob der Verfassungsgerichtshof dieser Argumentation folgt, ist offen. In einem Interview mit der Morgenpost hatte Badenberg die AfD unter anderem als Gefahr für den demokratischen Rechtsstaat bezeichnet. Bei der Wahl am 20. September tritt Badenberg selbst für die CDU in Wilmersdorf an. Die Ukraine hat zum 35. Jahrestag ihrer Unabhängigkeit mehr als 6 Milliarden Euro Militärhilfe der EU für den Kampf gegen den russischen Angriffskrieg erhalten. Das Geld sei für Flugabwehrsysteme, Munition und Radaranlagen vorgesehen, teilte die EU-Kommission mit. Der britische Premierminister Burnham will dem Land die Produktion von weitreichenden Marschflugkörpern ermöglichen. Gemeinsam mit dem französischen Präsidenten Macron und Kanzler Merz leitet er eine zum Teil virtuelle Konferenz der Koalition der Willigen, bei der es vor allem um mehr Flugabwehrsysteme geht. Im DFB-Pokal empfängt heute Abend die VSG Altglienicke den VfL Wolfsburg. Altglienicke spielt derzeit in der Regionalliga Nordost, Wolfsburg ist in der zweiten Bundesliga. Anpfiff im Stadion auf dem Wurfplatz in Berlin-Westend ist heute Abend um 18 Uhr. Soweit das Neueste aus der Flux FM Nachrichtenredaktion. Das Wetter, den Tag über Sonne und lockere Wolken, die sich am Abend auflösen. Die Temperaturen liegen heute bei 21 bis 23 Grad. Morgen auch viel Sonne, Regen ist nicht in Sicht und es wird wieder wärmer bei 24 bis 26 Grad. Auch in den nächsten Tagen trocken bei sommerlichen Temperaturen. Am Wochenende dann wieder gebietsweise Regen, Schauer oder Gewitter und die Temperaturen gehen allmählich zurück.
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3: Nee, der Tag ist leider noch nicht vorbei. Wir haben noch ganze 7 Stunden, Montag, den 24.08. Und die nächste Stunde, die wird so kurzweilig, dass man dann schon gleich zu Hause ist. Am Abendbrottisch. Jawohl, schön gedeckt von einer lieben Person für einen. Das ist lieb.

einer der großen Popstars unserer Zeit, Charlie XCX, hier gehört auf Lux FM. Ja, elektronische Musik, viele Männer sind da am Start, aber es gibt auch immer wieder starke Frauen, die selbst produzieren, wie zum Beispiel Carlita. Eigentlich aus der Türkei, aus Istanbul kommt sie, mittlerweile international unterwegs und hat sich mit dem Duo Sophie Tucker zusammengetan, um eine Hommage an New York bzw. an Manhattan einfach mal zu schreiben. Und rausgekommen ist Manhattan.

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1: Die kommt von Layla Blue aus Los Angeles. Eigentlich kommt sie aus New York, aber ihre Eltern sind die bekannten Modefotografen Guy Arok und Anna Palmer. Ja, und die wuchs natürlich in so einem ganz künstlerischen Haushalt auf. Und jetzt wollen wir noch mal gucken, ob das auch gefruchtet hat. Wir finden schon, Layla Blue nennt sich Blue als Künstlerin und Oh Lover heißt ihr Song, den wir euch hier vorstellen möchten. Blue, ba, ba, bay, bla, bla. Gab's nicht mal Blue auch so ein Act?

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0: Eine der erfolgreichsten DJs und Produzentin dieses Globuses, Peggy Gou, hier mit ihrem Überhit It Goes Like Na Na Na. Ja, dieser Song hat sich schon etabliert. Jetzt kommt einer, den wir alle kennen, schätzen und uns über sein neues Album auch so richtig freuen.
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0: Anthony Schmirek, der ist zurück und zwar nach dem Durchbruch mit seinem Debütalbum Service Station at the End of the Universe liefert der britische Spoken-Word-Künstler nun Nachfolger. Decoding Bird Song ist unser Flux FM Album der Woche. Das ist nämlich eine Platte voller Poesie und Clubbeats. Ja. Und warum dabei ausgerechnet Snooker und die Chaos-Theorie die Hauptrollen spielen, erzählt uns jetzt Daniel Meinl. Der hat nämlich das Album durchgehört und für gut befunden.
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3: Ein sympathischer Typ mit Schnauzer aus Manchester, der lebenskluge Poesie in sein Mikro rappt, unterlegt von Clubbeats. Klingt simpel, aber was Anthony Schmirek aus dieser musikalischen Kombination herausholt, ist faszinierend. Für sein neues Album Decoding Bird Song hat er sich intensiv mit dem Thema Zufall beschäftigt und ausgerechnet mit Snooker. Genauer gesagt mit einer Doku über Snooker-Legende Ronnie O'Sullivan. Der Song Chalk ist eine Ode an das Kreiden des Kös.

0: Eine winzige Handlung, die am Ende einen marginalen Unterschied macht und über Sieg oder Niederlage entscheiden kann. Für Smirek die perfekte Metapher für den Kontrollverlust im Leben und in der Musikindustrie.
1: Chalk spielt darauf an, dass man nichts kontrollieren kann. Diese Metapher, dass Leute einen Kö mit Kreide markieren, das ist nebensächlich. Und ich liebe die Vorstellung, dass wir versuchen, etwas zu kontrollieren, das nicht kontrollierbar ist. Man kann sein Leben nicht kontrollieren. Man kann nicht kontrollieren, was einem widerfährt. Man kann nur kontrollieren, wie man sich dabei fühlt.
0: Um dieses Chaos des Lebens aufzufangen, flüchtet sich der ehemalige Lehrer für Kinder mit Förderbedarf in die schützenden Arme der elektronischen Musik. Mittlerweile ist selbst Superstar-DJ Solomon-Fan, hat mit Smirek einen noch unveröffentlichten Song aufgenommen. Der repetitive Rhythmus des Clubs ist für den Briten nicht einfach nur mit Feiern verbunden, es ist ein Anker.
1: Ich finde, dass elektronische Musik ein perfektes Medium für Literatur und Worte ist, wenn man es richtig macht. Für mich war sie schon immer eine Art Flucht. Ich habe fast das Gefühl, ich könnte besser schlafen, wenn ich vor einem riesigen Lautsprecher stünde, aus dem Musik kommt. Es hat einfach etwas an sich, das mich ins Gleichgewicht bringt und beruhigt.

0: Der Dancefloor als Ort für tiefgründige Gedanken über sich selbst, das Leben und die Gesellschaft, in der wir leben. Ein Konzept, das Anthony Smirik auf Decoding Birdsong meisterhaft perfektioniert und damit an den Hype der letzten Jahre anknüpft.
1: Decoding Birdsong von Anthony Smirik ist unser klar Album der Woche. 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Wie gesagt, auf fluxfm.de. So, jetzt gibt's einen Song daraus. Wie soll's auch anders sein? Anthony Smirik mit You're Not Supposed to Do This Forever.

Softloft und die werden uns ganz viel beglücken. A mit einem neuen Album Anfang September und im Oktober schauen sie im Lido vorbei. Softloft mit Cord hier bei uns auf der Playlist. Zeit für ein Evergreen, nämlich schon in den Nullerjahren. Da hatten wir einen großen Lauf. The Faint. Hier gibt's hier mit Desperate Guys. 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

Edward Sharp und natürlich kommt er nicht alleine, sondern auch mit seinen Magnetic Zeros dabei. Home werde ich jetzt auch mal gehen, aber das Studio werde ich noch kurz aufräumen, einmal durchlüften und natürlich das wunderbare Tannenduftspray verwenden, damit Julia Jordans hier so gleich so richtig schön einen frischen Waldduft hat. Naja, mal gucken, ob sie es auch so gut findet wie ich. Ich wünsche euch einen schönen Abend. Viel Spaß mit dem elektronischen Abend und Julia. Ich sag bis morgen. Mein Name ist Matthias Weck.

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2: Mit Elke Martens. Mehr als 5000 Schutzwesten der Berliner Polizei sind nicht mehr schusssicher. Bei Routinekontrollen sei bemerkt worden, dass die eingesetzten Schutzplatten der Firma Rheinmetall trotz Herstellergarantie durchlässig sind. Innensenatorin Spranger sprach heute vor dem Innenausschuss von einem skandalösen Vorgang.
3: Bei von der Polizei Berlin initiierten routinemäßigen Überprüfungen, zu denen auch unabhängige Kontrollbeschüsse gehörten, kam es zu Durchschüssen. Das bedeutet, dass die Platten ihren maximalen Schutz nicht mehr gewährleisten. Dieser skandalöse Qualitätsmangel ist ein Versagen von Rheinmetall.
2: Spranger forderte, dass Rheinmetall den Schaden, der Polizei entstanden ist, zügig ausgleichen müsse. Kurzfristig habe die Polizei bereits Ersatz beschafft. Wenige Wochen vor der Berliner Abgeordnetenhauswahl hat die AfD gegen Justizsenatorin Badenberg Klage eingereicht. Die AfD in Berlin wirft der CDU-Politikerin vor, gegen ihren Amtseid verstoßen zu haben und hat sich deswegen an den Verfassungsgerichtshof des Landes gewandt. In einem Interview mit der Morgenpost hatte Badenberg die AfD unter anderem als Gefahr für den demokratischen Rechtsstaat bezeichnet. Die AfD sieht darin einen Verstoß gegen das staatliche Neutralitätsgebot und wirft Badenberg vor, ihre Stellung als Senatorin im laufenden Wahlkampf gegen einen politischen Konkurrenten eingesetzt zu haben. Der Angriff auf das IT-Netz des Landes Berlin beschäftigt weiter die Behörden. Das war ein sehr professioneller Angriff, sagte Digitalstaatssekretär Florian Hauer heute im Innenausschuss.
4: Stand jetzt waren es Geodaten, die insofern nicht sensibel waren, als sie eben auch über den Open-Data-Bereich abrufbar gewesen wären. Also man hätte nicht dort so vorgehen müssen, um dort an diese Daten zu kommen.
2: Seit gestern sind die beiden betroffenen Senatsverwaltungen für Bauen und Verkehr wieder am Netz. Sie waren nach einem Hackerangriff vor 10 Tagen aus Sicherheitsgründen vom Internet getrennt worden. Die SPD im Bundestag lobt die Kurskorrektur von Bundesgesundheitsminister Lindemann bei Rentenansprüchen für pflegende Angehörige. Es sei richtig, die geplante Kürzung der Rentenbeiträge um 30% wieder vom Tisch zu nehmen, sagte der gesundheitspolitische Sprecher der SPD-Fraktion Pandasis. Es wäre sozialpolitisch das völlig falsche Signal, pflegenden Angehörigen die eigene Alterssicherung zu kürzen, die mit ihrer täglichen Arbeit zu Hause einen unverzichtbaren Beitrag zur pflegerischen Versorgung in Deutschland leisteten. Nun sei eine verbindliche Regelung nötig, die auch die offene Frage der Gegenfinanzierung löse, so der SPD-Politiker. Soweit das Neueste aus der Flux FM Nachrichtenredaktion. Das Wetter, den Tag über Sonne und lockere Wolken, die sich am Abend auflösen. Die Temperaturen liegen heute bei 21 bis 23 Grad. Morgen auch viel Sonne, Regen ist nicht in Sicht und es wird wieder wärmer bei 24 bis 26 Grad. Auch in den nächsten Tagen trocken bei sommerlichen Temperaturen. Am Wochenende dann wieder gebietsweise Regen, Schauer oder Gewitter und die Temperaturen gehen allmählich zurück.
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5: Einen wunderschönen Montagabend wünsche ich euch. Ab geht's in den Feierabend mit Flux FM und mit mir, Yola Jordans. Wir starten in die neue Stunde mit Cody Curry und

Hausmusik am Montagabend auf Flux FM von Beatzer mit Zeit. Wer in den nächsten Wochen mal Lust hat auf eine besondere Party, der ist gut aufgehoben im Sisyphos. Und zwar nächste Woche am Donnerstag, am 3. September. Da geht's nämlich los. Und zwar von 18 Uhr an bis 3 Uhr nachts könnt ihr mitfeiern bei der Generations. Das ist eine Party, die sich zum Fokus gesetzt hat, verschiedene Generationen auf die Tanzfläche zu bringen. Musikalisch wird's auch so ein bisschen anders, als was man sonst so aus dem Sisyphos kennt. Eigentlich gibt's im Sisyphos ja in der Hammerhalle immer richtig schönen Techno. Dann gibt's eben im Dampfer eher so Tech House und dann gibt's noch den Tunnel und im Wintergarten gibt's meistens House. Ja, und dieses Mal gibt's dann aber so einen richtig schönen bunten Disco-Cocktail mit eben natürlich auch elektronischer Musik, aber auch Musik, die aus unterschiedlichsten Generationen kommt. Eigentlich kommt man ja auch erst ab 21 ins Sisyphos, aber diesmal könnt ihr schon ab 18 Jahren rein. Am besten nehmt ihr dann eure Oma mit oder eure Mutti oder eure Geschwister oder wen auch immer ihr wollt. Also am besten eben einfach mal schauen, wer so Lust hat aus der Familie, wer eben mal mit der Tante feiern gehen will, mit dem Onkel, mit Cousins, wie auch immer. Ganz, ganz viel Spaß euch, wenn ihr hinwollt. 3. September, nächste Woche, Donnerstag geht's los, 18 Uhr. Tickets, die bekommt ihr online auf der Seite vom Sisyphos, sisyphos-berlin.net, gibt's für 25 Euro. Ja, und ich habe mal einen Track rausgesucht, der, finde ich, auch generationsübergreifend funktioniert. Von Indeep kennt ihr bestimmt Last Night the DJ Saved My Life.

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1: Einer meiner Lieblingsproduzenten, Swimming Paul, war das mit Malaki und Kisses and Cigarettes auf Flux FM. Ich habe einen kleinen Podcast-Tipp für euch, denn ich habe am Wochenende komplett den Podcast Selling Techno durchgehört. Es geht um den Club Mensch Meier und die ganze Geschichte dahinter, warum der Club gehen musste. Ist fast schon ein bisschen True Crime-mäßig. Sehr, sehr spannender Podcast. Könnt ihr überall hören, wo es eben Podcasts gibt. Selling Techno, warum Orte gehen, an denen du feierst. Ja, kann ich nur wirklich wärmstens ans Herz legen. Ich will jetzt irgendwie auch gar nicht zu viel spoilern. Ich sag mal so, es sind auf jeden Fall Machenschaften im Hintergrund zugange, die man so nicht unbedingt mitbekommen hat, wenn man sich nicht tiefer in die Materie reingearbeitet hat. Deswegen lohnt es sich da mal reinzuhören, vor allem eben für Leute, die gerne mal feiern waren im Mensch Meier oder eben auch jetzt dort mal unterwegs sind in den neuen Clubs. Zwischendurch war ja mal das Abstrakt in den Räumen. Dann gab es eben den Switch auch mit der Anomalie. Da ist jetzt der District drin und jetzt gibt es eben auch einen neuen Club bald im Mensch Meier. Was genau, das erfahrt ihr auch im Podcast. Hört mal rein, lohnt sich auf jeden Fall. Jetzt gibt's neue Musik von Jessie Ware und Horsemeat hat's geremixed. Sauna.

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Es ist Montag, ihr hört Flux FM. Oscar Matt Kay war das, On the Ground. Es ist zwar erst Montag, aber für viele ist es ja immer schön, sich dann schon mal Gedanken zu machen, was man am Wochenende Schönes vorhat. Da geht die Woche gleich viel besser rum. Kleiner Tipp, am Freitag ab 17 Uhr, da geht's in der Else los mit einer Party, die kuratiert ist von dem DJ Job Jobse. Den kennt man unter anderem, weil er zum Beispiel im Berghain öfter mal spielt oder sonst eben auch international durch die Welt tourt mit seinem Sound. Hat so einen richtig schönen, gute Laune House-Sound, beziehungsweise ja, man kann es gar nicht so genau beschreiben jetzt genremäßig. Manchmal ist es auch ein bisschen progressiver, ein bisschen treibender. Er hat sich eben überlegt, selbst mal eine Party in der Else zu kuratieren, hat sich ein tolles Line-Up daran gezaubert, legt natürlich selber auch auf. Ihr könnt dabei sein, am Freitag ab 17 Uhr bis Samstag 8 Uhr morgens läuft die Party. Gerade gibt's noch Tickets für 26 Euro oder auch ein bisschen günstiger Tickets, falls ihr später kommt, erst ab 22 Uhr. Könnt ihr finden auf Resident Advisor. Einer, der eben auch mit dabei ist, den sich Job Jobse rangeholt hat, ist der Producer und DJ Oin DJ. Für euch mit

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1: 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Im Studio Immekasten. Schönen guten Abend. Europa unterstützt die Ukraine weiter im Kampf gegen Russland. Die EU hat jetzt gut 6 Milliarden Euro an Darlehen freigegeben. Das Geld ist unter anderem für Munition, Luftabwehr und Radarsysteme gedacht. Angesichts der vielen russischen Raketenangriffe müsse die Verteidigung der Ukraine dringend gestärkt werden, heißt es von der EU-Kommission. Am ukrainischen Unabhängigkeitstag heute zeigen wir unsere unerschütterliche Unterstützung, so die Kommissionspräsidentin Ursula von der Leyen. Die Menschen in Deutschland gehen immer öfter ins Kino. In der ersten Jahreshälfte wurden knapp 48 Millionen Tickets verkauft. Das ist das beste Ergebnis seit vor der Corona-Pandemie, so die Filmförderungsanstalt. In der Branche ist man durchaus optimistisch, was die kommenden Monate angeht. 100 Millionen Tickets zum Jahresende sind da im Bereich des Möglichen, heißt es. Die Zahl der Kinos ist stabil und auch in kleineren Städten gab es ein Ticket plus. AOK-Chefin Reimann stellt sich gegen die Koalitionspläne zur Abschaffung der Telefonkrankschreibung. Sie sagte den Funke-Zeitungen, das schützt gerade bei Infektionswellen Patienten und Personal. Von Missbrauch könne keine Rede sein. Reimann findet auch die Krankschreibung ab Tag 1 unsinnig. Immer mehr Top-Jobs werden von Ostdeutschen besetzt. Gemessen am Bevölkerungsanteil sind sie aber immer noch unterrepräsentiert. In einer neuen Studie heißt es, Ostdeutsche schlagen seltener Karrierewege ein, die typischerweise in die Chefetagen führen. Und sie haben oft auch weniger Connections in die Machtzirkel, heißt es. Die Verbraucherzentrale warnt vor Designtricks, wenn es ums Trinkgeld geben geht. Dabei leuchten die Trinkgeldbeträge groß und bunt, während sich die Nein-Danke-Option irgendwo in der Ecke versteckt. Mehr als die Hälfte der Menschen in Deutschland fühlt sich da gedrängt, zeigt eine Umfrage für die Verbraucherzentrale.
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3: Ihr hört Flux FM, es ist Montagabend. Mein Name ist Jola Jordans. Wir starten in die neue Stunde mit einem Remix von Röyksopp im Original und Alan Dixon, der hat's nochmal neu interpretiert.

Acid Pauli und Valsalino auf Flux FM an diesem Montagabend. Ich gebe hier in den nächsten Stunden so ein paar Empfehlungen mit, was am Wochenende an Partys ansteht. Am Sage Beach, da könnt ihr am Samstag mitfeiern. Ab 15 Uhr tagsüber läuft dort ein Open Air mit niemand anderem als Christian Löffler. Der Produzent und DJ, der steht dort selbst an den Decks, hat sich noch ein tolles Line-Up drumherum gebaut. Mit zum Beispiel auch Mathilde Nordberg. Die kennt ihr vielleicht auch, wenn ihr hier öfter den Abend hört. Tolle Produzentin und eben auch DJ. Und am Samstag ab 15 Uhr bis 22 Uhr kommt eben Christian Löffler, der Produzent und DJ, der schon ganze Konzerthallen eben vollgespielt hat, dort an die Decks. Er ist bekannt für Soundkompositionen, die mal ein bisschen verträumt sind, fast melancholisch, dann aber auch wieder treibend. Also er kriegt da eine wirklich tolle Mischung hin. Wer ihn noch nicht live an den Decks gesehen hat, kann sich das dann eben ja auf jeden Fall mal angucken. Es gibt bei Resident Advisor gerade noch Tickets. Für 39 Euro ist ganz schön happig, aber wer Christian Löffler mal sehen will, lohnt sich auf jeden Fall mit seinem Live-Set am Sage Beach am Samstag. Für euch mit seinem Track Flow.

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0: Jake Jeffery mit What We're Gonna Do auf Flux FM Montagabend. Ja, und von Musik wird's jetzt hier etwas politischer.
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0: Ja, wenn eine Wahl so kurz bevorsteht, da sprechen wir dann auch hier im elektronischen Abend über politische Themen. Denn am 20. September, da geht's in Berlin ja zur Wahl. Und zwar nicht nur, um ein neues Abgeordnetenhaus zu wählen, sondern eben auch ein oder eine neue regierende Bürgermeisterin. Wir sprechen mit den aussichtsreichsten Kandidatinnen zum Thema Clubkultur. Und Flux FM-Redakteure Matti Geier und Marius Legowski, die haben Stefan Ebers von der CDU befragt.
2: Weil wir auch bei Flux FM sind, möchte ich gerne einmal kurz über Clubkultur sprechen. Waren Sie früher in Clubs, als Sie hergezogen sind?
3: Wer sagt denn nur früher?
2: Oder sind Sie noch immer in Clubs?
3: Tatsächlich bin ich das und ich glaube in der nächsten Woche auch wieder unterwegs.
2: Haben Sie Lieblingsorte?
3: Oh, gleich hier. Dies gehört zu meinen Lieblingsorten.
2: Der Fluxbau.
3: Ich mache Politik für den Südosten, dann reden wir mal über das Revier Südost.
2: Okay. Was ist denn Ihr Plan, dass man Clubs unterstützt, die gerade ganz schön hart am Struggeln sind?
3: Auch hier gibt es die unterschiedlichsten Themen. Die größte Sorge, die größte Not ist, dass sich das Verhalten geändert hat. Nach Corona kamen nicht mehr so viele Gäste. Es hat sich inzwischen übrigens auch so etwas wie Alkoholkonsum verändert. Auch das verändert die Wirtschaftlichkeit vieler Clubbetriebe. Fundamental. Und da kann der Staat schlecht eingreifen. Da müssen Wege gefunden werden, das sozusagen in der Konzeption der Clubs, im Programm der Clubs aufzufangen. Das, wo wir gefragt sind, das ist die Sicherung von Flächen. Das ist ganz klar auch die Lösung von Konflikten. Sehr häufig spielt das Thema Lärmschutz eine Rolle. Und wir haben ja viele Clubs auch auf landeseigenen Flächen. Wir haben beispielsweise den Bezirken jetzt angeboten, dass wir, wenn die Grundsteuer sich so entwickelt hat, dass sie, wenn sie an Clubs übertragen würde, auch hier zu einer nicht erträglichen Mehrbelastung führt, das kompensieren. Wir haben natürlich landeseigene Flächen, die potenziell für Clubbetriebe geeignet sind. Da können wir natürlich auch miteinander schauen, wenn es geeignete Flächen gibt, können wir hier durch entsprechende Mietgestaltung dafür sorgen, dass Clubbetrieb auch weiter möglich bleibt. Wir haben jetzt lange um das RAW-Gelände gerungen, um auch da die Club, die Kreativwirtschaft zu erhalten. Ich bin sehr, sehr froh, dass das jetzt vor wenigen Tagen buchstäblich gelungen ist, hier endlich zu einer Verabredung zu kommen, die Wohnungsbau auf der einen Seite und Kreativ- und Clubwirtschaft auf der anderen Seite miteinander vereinbaren kann. Dafür nehmen wir auch ein bisschen Geld in die Hand. Viel haben wir ja nicht, aber ein bisschen haben wir. In dem Fall sind es Mittel aus Sondervermögen. Und das hilft uns an der Stelle, ein Problem zu lösen. Ich glaube, es gibt nicht die eine. Entscheidend ist, dass man die Bereitschaft hat, dass man die Relevanz von Clubwirtschaft, von Clubgeschehen für Berlin als Stadt mit all ihrer Ausstrahlungskraft erkennt und Fall für Fall alles tut, was notwendig ist, um Probleme zu lösen, wo sie sich stellen. Die Club Commission ist für uns dann ein wichtiger Ansprechpartner.
0: Was die anderen SpitzenkandidatInnen zum Thema gesagt haben, hört ihr auf fluxfm.de und in der Flux Music App. Da geht es dann natürlich auch um ganz, ganz viele andere spannende Themen, zum Beispiel Wohnungsbau oder auch Bildungspolitik. Von Politik geht's jetzt hier aber weiter mit Musik und Santé, Don't Come.

der Full Circle EP von Soka und Nicholas & Rock. Low You auf Flux FM an diesem Montagabend. Schön, dass ihr hier dabei seid. Wie immer gibt's jetzt auch neue Musik. Die kommt auch von einer Kollaboration von Georgie K. und Crude Colors. All Yours.

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Night Service mit I Find New Things Every Day auf Lux FM Montagabend. Um das RRW-Gelände, da gab es ja in den letzten Wochen eine heiße Diskussion. Es wurde viel eben auch darüber berichtet, dass die Clubs, die auf dem RRW-Gelände aktuell eben noch bestehen, teilweise in 2 Wochen rausgehen sollten. Denn es gab Abmahnungen, die Besitzer des Geländes haben gesagt, so kann es nicht weitergehen. Ist aber auch ein jahrelanger Streit schon. Das Schöne ist, jetzt kommen die Good News, es wird weitergehen. Der Bezirk hat sich mit den Eigentümern des Geländes, mit der Kurt Immobilien Group geeinigt. Und nach einem langwierigen Prozess gibt es jetzt erstmal einen Vertrag. Der gilt zunächst für 2 Jahre und das soziokulturelle L, wie man es auf dem RAW-Gelände nennt, wo eben die ganzen Clubs sind, wo Proberäume sind, wo verschiedenste Kulturflächen sind. Es gibt aber Kinderzirkus, Jugendclubs, Bars und. Die können erstmal bleiben. Auf 2 Jahre ist das jetzt erstmal festgelegt. Wie es danach weitergeht, wird man sehen. Aber es soll eben auch eine Beständigkeit für die Clubs dort danach erhalten bleiben. Da wird man aber eben schauen, wie man sich da finanziell einigen kann. Informiert euch gerne mal, lest am besten im Groove Magazine nochmal den Artikel. Sehr, sehr spannend und ich freue mich sehr für das RAW-Gelände und vor allem eben auch für die Clubs, die dort sind, dass es jetzt weitergeht.

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2: Montagabend, Flux FM. Mein Name ist Jola Jordans. Wir starten in die neue Stunde mit Kollektiv Turmstraße. I Feel You.

Stay with me von DJ Boring auf Flux FM Montagabend. Am Wochenende, da stehen wieder einige Partys an. Ich habe ein paar Favoriten rausgesucht. Im Birgit, da gibt's am Samstag die Pascal Voltaire in Friends Open Air und Indoor Party Reihe. Pascal Voltaire ist selber DJ und Producer. Er lädt regelmäßig ein, holt sich eben seine Bekannten oder eben auch DJs, die er selber feiert, an die Decks. Jetzt am Samstag ab 16 Uhr geht's im Birgit, hier unten auch direkt an der Spree in der Nähe gelegen. Ab 16 Uhr los, bis 6 Uhr morgens könnt ihr dann dort feiern. Mit dabei sind natürlich Pascal Voltaire selbst. Er macht so einen richtig schönen Tech-House-Sound, treibend, mal ein bisschen düsterer. Je nachdem, zu welcher Uhrzeit er spielt, kann es aber auch mal ein bisschen happier sein. Er ist auf jeden Fall mit an den Decks dabei. Außerdem Daniel Schumann kommt aus dem Mit dir Festival Kosmos oder Yves Meyer, der auch eben dann dort an den Decks steht. Wen ihr aber auch bestimmt kennt, ist Dirty Döring. Aus dem Kreis von Katermucke oder dem Kater kommt er. Macht auch schon sehr, sehr lange Musik, wird dann eben auch am Samstag bei Pascal Voltaire and Friends mit dabei sein. Wenn ihr hin wollt, schreibt mir an derabend@fluxfm.de. Ich habe noch ein paar Gästelisten abzugeben. Ihr könnt dabei sein und im Lostopf landen. Schreibt mir einfach an derabend@fluxfm.de im Betreff Pascal Voltaire and Friends. Jetzt gibt's Musik von Dirty Döring zusammen mit Anzin und Mili.

Jake Antonio mit All Night. An diesem Montagabend einen wunderschönen Feierabend wünsche ich euch. Jetzt gibt's neue Musik, denn Supernova und SLM, die haben gerade diesen Track hier rausgebracht.

Kelly Lee Owens auf Flux FM im elektronischen Abend. Kommen wir zu einem neuen Album. Denn Anthony Smirek ist zurück. Nach dem Durchbruch mit seinem Debütalbum Service Station at the End of the Universe hat der britische Spoken-Word-Künstler nun den Nachfolger geliefert. Decoding Birdsong ist das Album auch der Woche von Flux FM. Es ist eine Platte wieder voller Poesie und eben aber auch Clubmusik. Dafür steht Anthony Smirek wie kaum ein anderer. Warum dabei ausgerechnet Snooker und die Chaos-Theorie die Hauptrolle spielen, das erfahrt ihr, wenn ihr euch mal genauer mit dem Album beschäftigt. Ich habe jetzt aber erstmal einen Track rausgesucht, der mir besonders gut gefallen hat, von Anthony Smirek's neuem Album für euch, Flight Simulator. 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

Passion, Are You Satisfied von Beltran and the Flirts am Montagabend auf Flux FM. Bevor ich gleich in meinen Feierabend gehe, sprechen wir jetzt noch über ein neues Album. Und zwar heißt es A Complex Interplay of Zeros and Ones. Kommt von den Produzenten und DJs Rothead und Vril, die man so aus dem Berghain-Kosmos kennt. Und mit diesem Album beenden sie ihre Trilogie Out of Place Artifacts. Da gab es nämlich schon andere Alben, die veröffentlicht wurden. Denn die beiden haben eben dieses gemeinsame Projekt gestartet und wollen eben mal was anderes damit machen als Techno. Es ist experimenteller, es gibt verschiedenste Genres, es gibt ein paar Breakbeats, es gibt Ambient, es gibt rhythmische Flächen, dann gibt es manchmal auch so Tracks, die überhaupt nicht melodisch sind. Aber eben vor allem interessant, wie dieses Album entstanden ist, dass die beiden sich gemeinsam ins Studio gesetzt haben, mit ihrem analogen Equipment, was sie haben, dann eben einfach sich mal ausgetobt haben. Und Vril und Rothead, die machen eben lange schon Musik. Das heißt, da kommen eben sehr, sehr spannende Sachen raus. Gleich hören wir meinen Lieblingstrack auf der Platte. Wer auch die mal komplett hören will, lohnt sich auf jeden Fall, denn GGFM und Perel, die haben unter anderem auch zu der Platte beigetragen. Jetzt aber erstmal Rothead und Vril aus A Complex Interplay of Zeros and Ones mit Closed Loop Grip.

0: So, mit diesem etwas experimentelleren Track entlasse ich euch weiter in den elektronischen Abend und entlasse mich in meinen Feierabend. Mein Name ist Jola Jordans, wir hören uns morgen wieder ab 18 Uhr. Schön, dass ihr hier wieder dabei wart und jetzt gibt's auch noch weiterhin elektronische Musik. Bis dahin, macht euch jetzt erstmal eine gute Woche, startet gut rein, kommt gut rein in eure Arbeit und morgen gut aus den Federn. Bis denn!
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